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Am Mikrofon begrüßt ich recht herzlich Ernst Nussbaumer, wie immer mit guter Laune und ohne versteckte Werbung. Heute ist Mittwoch, der 17. Juni 2026.

0: Heute im Infopoint der Film- und Fotoclub aus Seerland. Heute bei mir im Studio als Gast Franz Ramoser. Darf ich Franz so?
1: Ja, freilich.
0: Gerne. Guten Morgen, Franz. Wie war die Anreise?
1: Ja, ist angenehm. Kein Stau.
0: Wunderbar. Angenehm.
1: Sehr angenehm, war ja. Kaffee habe ich auch schon gehabt. Alles ja. Wunderbar.
0: Wir werden ein bisschen plaudern über den Fotoclub, Film- und Fotoclub aus Seerland. Vielleicht vorneweg, Franz, wie lange gibt es den Club schon?
1: Ja, der wurde gegründet 1983, also gute 40 Jahre gibt es den Club schon. Und hat also ganz klein begonnen. Da war das Clublokal, war das Gasthof zur Traube im Bad Aussee in der Nähe von der Kirche. Und da wurde halt hauptsächlich mit Super 8 und also analog gefilmt, weil ja die Technik noch nicht so vorhanden war. Und der erste Obmann war der Ladstätter, ein guter Filmer. Ja, und so haben sich halt einige Leute zusammengefunden, um ihr Hobby zu frönen.
0: Ja, aber zuerst schauen wir uns das Wetter an und guten Morgen aus der Wetterredaktion.
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0: Die Messwerte von heute 8.30 Uhr lagen zwischen 12 Grad in Bad Middendorf, 13 Grad in Gröbming, 15 Grad in Mooslandl, 11 Grad in der Ramsau und 14 Grad in Admont. Ja, wie schaut's aus für heute Mittwoch? Am Mittwoch steht im Süden ein sommerlich warmer und recht sonniger Tag bevor. Mit einer kräftigen Anströmung aus Nordwest kommen aber auch immer wieder Wolken durch. Isolierte, gewitterige Regenschauer später am Tag bleiben im Süden voraussichtlich die absolute Ausnahme. In den nördlichen Landesteilen sind mehr Wolken mit dabei und besonders in der westlichen Obersteiermark, zum Teil aber auch im Osten, ist im Tagesverlauf mit einzelnen Regenschauern zu rechnen. Die Gewittergefahr ist eher gering. Der Wind weht mäßig bis lebhaft aus Nordwest nach Frühtemperaturen zwischen 10 und 15 Grad. Liegen die Höchstwerte zwischen 23 Grad in Mariazell oder Bad Aussee und etwa 29 Grad in Bad Radkersburg. Morgen am Donnerstag. Der Donnerstag hat sonniges und zunehmend heißes Sommerwetter zu bieten. Am Nachmittag bilden sich über den Bergen einige mächtige Quellwolken und allmählich können sich lokale, aber teils kräftige Wärmegewitter ausbilden. Am größten ist die Gewitterwahrscheinlichkeit voraussichtlich im Bereich des Randgebirges. Höchstwerte 26 bis 30 Grad. Am Freitag sorgt ein Hochdruckgebiet über dem Alpenraum für sonniges und heißes Sommerwetter. Die Gewittergefahr ist im Vergleich zu den Vortagen sehr gering. Es wird schwülheiß. In den Tälern und Niederungen werden verbreitet Höchstwerte über 30 Grad erreicht.

0: Bevor wir jetzt aber das Interview starten, spielen wir einen Musikwunsch vom Franz. Franz, du hast die Rolling Stones gewünscht, Honky Tonk Woman. Gibt es da einen Grund?
1: Ja, das ist ein Stück, was ich in meiner Schulzeit, wie in Steinach war, in der Musicbox sehr oft gespielt habe.

0: Ja, heute im Infopoint von Radio Frequenz in Vertretung für den Film- und Fotoclub aus Seeland, Franz Ramoser. Franz, ein bisschen was zur Geschichte vom Film- und Fotoclub aus Seeland. Wie lange gibt es denn schon? Haben wir eh vorher schon geredet, aber trotzdem.
1: Also gute 40 Jahre, ist im 83er gegründet worden. Wie gesagt, hat also damals in erster Linie analog mit Super 8 gefilmt. Und ja, da wurde wirklich noch mit der Schere geschnitten und mit der Klebemaschine gearbeitet. Ja. Und ja, dann gab es mehrere Opernwechsel. Einer der nächsten Opernmänner war dann der Werner Egger aus Bad Aussee. Der hat den Club dann 15 Jahre geleitet. Mhm. Und dann hat es der Manfred Fuchs übernommen, der also sehr lange Obmann war. Er hat erst vor ein paar Jahren zurückgelegt. Und der hat auch sehr viel mit dem Club weitergebracht. Mhm. Der hat ihn sehr in die Öffentlichkeit gebracht. Und der Club hat auch an vielen Wettbewerben teilgenommen und hat also auch einige Preise eingeheimst.
0: Mhm. Franz, wie wird man Mitglied? Ist das einfach offen für alle oder ich habe ja vorher ein bisschen was durchgelesen. Ihr seid sehr offen, es sind ja nicht nur Mitglieder aus See, sondern auch aus ganz Österreich dabei, oder?
1: Ja, also Mitglied kann im Prinzip jeder werden, der Interesse an Filmen hat und am Machen von Filmen hat. Aber auch Interesse bei der Fotografie hat, weil wir sind seit heuer ja mit dem Fotoclub zusammengegangen. Weil es sehr viele Überschneidungen gibt. Mhm. Die Technik ist zusammengewachsen, man filmt heute hauptsächlich auch mit Fotoapparaten und die Bildgestaltung und so weiter. All das ist also sehr ähnlich und ist themenübergreifend. Mhm. Also jeder, der Interesse an diesen Dingen hat, kann also teilnehmen. In der Regel spielt sich das so ab, die kommen zu uns, nehmen Kontakt auf und schauen sich das ein paar Mal an Clubabenden an. Und wenn Sie finden, das ist etwas für Sie, dann können Sie beitreten und werden eben ordentliche Mitglieder. Warum wir so viele Mitglieder auch außerhalb des Ausseerlandes haben, hat einen Grund, dass wir während der Corona-Zeit sehr oft auch online unsere Clubabende abgehalten haben. Und da sind einige aufmerksam geworden und die haben also dann eine Mitgliedschaft angesucht, mhm. und zwar auch deswegen, weil wir Hilfestellungen geben. Also wir machen Hilfestellungen über Remote-Software und so weiter, machen Online-Kurse und dadurch ist also nicht unbedingt diese örtliche Gebundenheit so notwendig.
0: Mhm. Franz, es hat sich ja die Film- und Fotografietechnik in die, sagen wir jetzt bewusst, letzten 10 Jahre extrem verändert. Gell? Weil wenn ich aufdenke, ich habe auch viel fotografiert und auch oft fotografiert und mit einem Diafilm und wenn ich mir das jetzt anschaue, die ganze Technik, da hast du halt wirklich geschaut, bevor ich auch drucke ich auch oder drucke ich nieder, weil

0: das war ja alles dann relativ teuer, die Filme waren teuer, die Entwicklung waren teuer. Das ist ja jetzt komplett wurscht. Also man druckt einfach drauf und wenn ich da 100 Fotos durchschieße schnell, ist es eigentlich auch wurscht, weil die kann ich dann von der Festplatte wieder löschen. Wie sagst du das? Ist das gut für das Ganze oder eher schlecht?
1: Naja, also es ist einmal gut, dass der Zugang billig wird. Wenn man die Ausrüstung einmal hat, dann kostet es eigentlich fast nichts mehr. Schlecht ist es, weil das oft in einer Knipserei ausartet. Wir legen großen Wert darauf, dass man sich, bevor man abdrückt, einmal ein bisschen Gedanken macht über die Bildkomposition. Man muss aber schon auch sehr stark unterscheiden, ob es jetzt um eine Reportage geht oder ob es um einen Film geht, wo ich ein bisschen szenisch arbeite oder ob ich Fotos mache, wo es also um künstlerische Fotos geht. Aber vom Grundsatz her ist es dann sehr schön, wenn man dann in der Nachbearbeitung, was man ja früher nicht konnte, man hat das einfach eingeschickt und hat das Ergebnis gekriegt. Aber ich kann ja in der Nachbearbeitung sehr vieles machen, nach meinen eigenen Gutdünken. Und man kann das auch, wenn ich speziell an die Makrofotografie denke, man kann da mache ich mehrere Fotos mit verschiedenen Schärfebereichen und die rechne ich dann zusammen. Also man kann sehr kreativ da arbeiten. Und auch im Filmbereich kann man eben, wie gesagt, sehr kreativ in der Nachbearbeitung hinsichtlich Farbgebung und hinsichtlich Schnitt sehr vieles machen.
0: Also das hat sich wirklich extrem verändert da. Und wenn man jetzt die Handy anschaut, mit dem Handy mache ich Fotos, also da ist nach oben hin offen, also auch mit den Auflösungen ist das schon sehr, sehr spannend und interessant zu arbeiten. Aber Franz, denkst du nicht auch, dass man dann da irgendwo... Ein Fotograf hat ein eigenes Auge. Ein guter Fotograf sieht einfach Sachen, die was ein normaler Mensch nicht sieht. Einfach, das ist einfach so, das hat man oder das hat man nicht. Dass dann diese Einzigartigkeit verbildet, dass das verloren geht?
1: Ja, wir leben in einer Zeit der Bilderflut. Wir leben auch in einer Zeit der bewegten Bilderflut. Man braucht nur ins YouTube schauen oder ins Internet schauen. Also da rennen ja die wildesten Dinge. Auf der anderen Seite ist aber wiederum, auch weil der Zugang relativ niederschwellig ist, auch die Handy-Geschichte interessant, weil man mit einem Ding, was man eigentlich immer in der Hosentasche hat, beste Kamera ist jene Kamera, die man nicht mehr dabei hat, man sehr viel, sehr, sehr, sehr, sehr rasch zu Ergebnissen kommt. Sowohl im Fotografischen als auch im Filmischen. Aber der Grundsatz gilt immer, ich sollte nachdenken, bevor ich auf den Auslöser drücke, ob ich jetzt filme oder ob ich jetzt fotografiere. Das gilt fürs Handy genauso wie für eine Kamera.
0: Franz, ich habe mich ja vorher ein bisschen erkundigt und was sind eigentlich die Tätigkeiten oder wie siehst du die Aufgaben des Clubs?
1: Ja, der Club hat also in erster Linie, also neben der sozialen Komponente, die ja durchwegs vorhanden ist, weil wir uns ja alle 3 Wochen treffen, weil wir Gemeinschaftsprojekte machen, weil wir Ausflüge machen, Feiern gemeinsam machen, also die soziale Komponente ist einmal auf alle Fälle gegeben. Aber was also in Richtung filmische Tätigkeit und fotografische Tätigkeit geht, gibt es also viele Dinge. Wir machen Kurse über Bildgestaltung, über die Kameratechnik. Da werden Workshops gemacht im Clublokal oder im Raum von Bad Aussee, wo wir in der Praxis diese Kameratechnik üben. Dann geht es um die Schnitttechnik, um die Beherrschung des Programms und so weiter. Da geht es vor allem darum, wie beherrsche ich das Schnittprogramm. Da gibt es Hilfestellungen über Online-Kurse, die wir machen für die Mitglieder. Oder wir machen auch Vor-Ort-Kurse. Es gibt dann die Hilfe über die Remote-Software. Dann die Bildbearbeitung ist ein großes Thema. Wie bearbeite ich die Bilder, die ich da mache? Also es geht im Prinzip darum, dass wir auch fachlich schauen, dass die Mitglieder immer besser werden. Dann werden die Filme, die halt jeder Einzelne zeigt, oder die Bilder, werden dann auch in den Clubabenden gezeigt und besprochen. Und da wird also durchaus auch kritisch hinterfragt, warum manche Dinge so sind, wie sie sind, ob man nicht hergehen soll, dass man eventuell etwas anders macht. Und das ist speziell im filmischen Bereich oft so, dass es da sehr viele Möglichkeiten gibt, um einen Film interessanter zu machen. Wie sollen die Schnitte gesetzt werden, damit es spannend wird? Wie schaut es mit der Tonabmischung aus? Und, und. Und all diese Dinge werden alle in dem Club, wie gesagt, besprochen und gemacht, in der Hoffnung, dass also dann sich ja jeder weiterentwickeln kann.
0: Franz, für unsere Hörerinnen und Hörer, Kontakt zum Filmclub? Gibt es eine Mailadresse? Gibt es eine Webseite?
1: Ja, eine Webseite haben wir nicht, aber es gibt, wie gesagt, der Obmann ist der Matthias Demmel. Und da gibt es eine Mailadresse mit m.demmel, also Dora, Emil, Michael, Michael, Ludwig, @aon.at. Und dann meine Mailadresse ist ramosa14, also Ramosa, Richard, Anna, Michael, Otto, Siegfried, Emil, Richard, 14@gmail.com.
0: Und da kann man einfach hinschreiben, wenn man Interesse hat, um sein fotografisches Talent ein bisschen zu schärfen, zu schleifen, ein bisschen abzurunden. Franz, du hast schon vorher gesagt, wie viele Mitglieder gibt es und gibt es einen Mitgliedsbeitrag?
1: Ja, wir haben also derzeit 20 Mitglieder. Der Mitgliedsbeitrag beträgt einmal im Jahr 80 Euro. Damit finanzieren wir im Wesentlichen die Miete und auch die Anschaffung unserer technischen Geräte. Wir haben im Clublokal eine große Leinwand, wir haben einen sehr guten Beamer und damit wir dort unsere Bilder und unsere Filme dementsprechend auf einer Großleinwand anschauen können. Eine ordentliche Tonanlage, all das ist notwendig, um wirklich einen Film ordentlich zu kritisieren zu können.
0: Ja, wenn wer Interesse hat, einfach melden beim Film- und Fotoclub Badersee. Franz, jetzt spielen wir aber wieder einen besonderen Wunsch für dir, und zwar Lokomotiv Press.
1: Ja, danke.

0: ausgespielt bis zum letzten Applaus. Das war Musikgeschichte. Heute bei mir im Studio Franz Ramoser vom Film- und Fotoclub aus Seeland. Wir haben schon plaudert über alles Mögliche. Franz, du hast mir jetzt erzählt, während der Musik, dass man gern und jederzeit zu euch zu den Clubabenden kommen kann. Wie läuft das so ein Abend ab?
1: Im Wesentlichen werden die Abende geplant, einige Tage vor dem Clubabend. Das wird also abgestimmt, meistens mit dem Obmann oder mit einzelnen Mitgliedern. Und dann wird von mir, ich bin als Schriftführer in dem Verein tätig, ein Programm ausgesendet an alle Mitglieder, wo die dann sehen, was wir also in diesem kommenden Clubabend planen. Und das ist aber jetzt nicht in Stein gemeißelt. Mhm. Wenn dann einer kommt und sagt, ja, ich habe also noch diese und diese Anliegen, dann wird das also vorgezogen, wenn es dringend ist. Aber im Wesentlichen steht das Programm. Und dann wird also im Clublokal, das in Unterkainisch ist, in der Freiwilligen Feuerwehr Unterkainisch sind wir untergebracht, wird also dann dieses Programm mehr oder weniger, sage ich ja, durchgezogen und, mhm. und abgewickelt. Da geht es teilweise auch um organisatorische Dinge, wie zum Beispiel jetzt planen wir unseren Clubausflug, dass wir da ein bisschen abstimmen, wie machen wir das im Detail. Aber im Wesentlichen geht es darum, dass wir uns der Fotografie und der Filmerstellung widmen. Mhm.
0: Ich habe jetzt gerade, während du geredet hast, ein bisschen nachdenkt, was mir eigentlich gut gefällt ist, wenn man fotografiert und unsere wirklich wunderschöne Welt, die ist einfach schön und das ist wirklich ganz was Tolles, auf Bilderband und auch Bilder bannen kann. Und da kriegt man vom Film- und Fotoclub aus Seeland wirklich gute Tipps. Franz, Tipps, wenn wer unterwegs ist, irgendwo auf der Welt, was soll er mitnehmen? Weil ich bin selber ein gebranntes Kind, wenn du dann 10 Kilo Fotoausrüstung in den Dschungel mitnimmst, das ist nicht gar so lustig. Ein Tipp von dir, was soll man wirklich mitnehmen?
1: Also, das Beste ist einmal, dass man eine Kamera hat, die möglichst leicht ist. Also man soll, wenn man auf Reisen ist, soll man möglichst leicht unterwegs sein. Und ich kann nur sagen, wenn ich auf Reisen bin, ich halte es relativ einfach. Ich filme mit einem Fotoapparat, ja. Hat zwar Vorteile, ich kann fotografieren und filmen. Dann habe ich ein Mikro dabei, das kann ich mir auf dem Fotoapparat draufstecken. Zwei, drei Akkus, das man dabei hat. Ja, und wenn's möglich ist, vielleicht noch ein Einbeinstativ, dass man sich vielleicht ein bisschen abstützen kann. Und unbedingt ein Handy dabei haben. Weil oft ist es ja so, dass man dann, weiß ich nicht, irgendwo weggeht und sagt, ah, dann nehme ich die Kamera gar nicht mit. Und dann ergibt sich was. Und dann mache ich das mit dem Handy. Und das kann man in der Nachbearbeitung durchaus durchziehen. Ja, das ist im Wesentlichen das, was ich auf Reisen mit habe. Wichtig, nicht seine ganze Ausrüstung mitschleppen, weil die nimmt man sowieso nicht mit. Mhm. Ja, vielleicht noch, was auch nicht uninteressant ist, dass man eine Möglichkeit hat, dass man seine Fotos und seine Filme noch abspeichern kann, also ein Laptop oder eine Festplatte, wo man es draufspielen kann.
0: Franz, wie gehst du da vor? Ich bin dafür unterwegs und das ist oft vor allem bei indigenen Völkern nicht erwünscht, Menschen zu fotografieren. Wie gehst du da vor? Magst du trotzdem Fotos oder fragst du? Das darf mich nämlich sehr interessieren, weil ich frage immer. Also ich muss ehrlich sagen, mir ist das schon oft passiert, dass wir oft Stein hochgehauen haben, weil unbewusst. Du fotografierst unbewusst und die Leute wollen das einfach nicht. Und da habe ich mir eigentlich angewohnt, die Leute zu fragen. Oder ich habe so ein großes Tele mit, dass ich aus 500 Meter ein Foto mache. Wie gehst du da vor?
1: Also generell auch so wie du. Ich glaube, das ist wichtig, dass man die Persönlichkeit und die Privatsphäre der Menschen achtet. Und ich habe die Erfahrung gemacht, wenn man fragt, dann ist es immer einfacher und man kriegt auch die besten Aufnahmen. So drauf loszufilmen, ja, das ist, wenn ich auf einem großen Platz bin und ich mache eine Totale. Aber auch da ist es mir schon passiert, dass dann Leute auf mich zukommen und sagen, was filmen Sie da, ich will das nicht. Ja, ja, dann würde ich es halt nicht verwenden. Aber im Wesentlichen, wenn ich irgendwo Porträts mache oder wenn ich Nahaufnahmen mache, fragen. Das ist ein ganz ein wesentlicher Punkt.
0: Es ist ja oft sehr interessant, weil vor allem indigene Leute, also indigene Menschen, sagen dann, man stillt ihnen den Geist. Mhm. sagen sie oft. Mhm. Und da muss ich sagen, ich frage auch immer, und das ist auch wirklich so, es gibt da, die wollen sich nicht fotografieren lassen, da steht dann ein Pech, und es gibt aber sehr viel. Und wie du sagst, und das, wenn man fragt, werden einfach die Fotos viel entspannter.
1: Ja. Ja. Und es ist auch vor allem so, es gibt ja noch einen anderen Zugang, es ist die Möglichkeit über Kinder. Wenn man den Kindern dann im Prinzip zeigt, muss man ja gar jetzt nicht einfach den Fotoapparat wohin holt und dann dürfen die schauen und dann dürfen sie einmal abknipsen, ja, dann werden sie mit diesen Dingen vielleicht ein bisschen vertrauter, dann kommen auch die Erwachsenen. Wichtig ist, dass man sich Zeit nimmt. Gerade bei so indigenen Völkern ist ganz wichtig, dass man dort nicht hinkommt und sagt so, ich bin jetzt da und jetzt mache ich das, sondern man muss Zeit nehmen, man muss sich dort einfühlen, man muss sich da ein bisschen in diese Gesellschaft auch Interesse an dieser Gesellschaft zeigen.
0: Mhm. Franz, ich habe aber jetzt gelesen, es gibt da Hilfestellungen für alles, was man wirklich für Filme braucht. Und es gibt aber auch Gemeinschaftsprojekte, wo man die Erstellung eines Drehbuches lernt. Gibt es das alles? Braucht man das bei euch alles? Einfach fragen und ihr ja, erzählt es
1: das. Ja, also das funktioniert. Wir machen ja das alles autodidaktisch. Mhm. Wir haben also teilweise schon Schulungen gemacht, aber man lernt es in der Praxis, weil es ist ja so, wenn ich heute hergehe und wir machen schlagen ein Gemeinschaftsprojekt vor, dann muss man mal recherchieren und dann muss man ein Drehbuch schreiben. Das macht einer von aus dem Club und dann bespricht man dieses Drehbuch und da sieht ja jeder, wie schaut denn sowas aus. Ja. Aus dem Drehbuch geht dann im Prinzip ein Plan hervor, ein Drehplan, und dann streitet man zum Dreh, weil sonst, wenn man keinen Drehplan hat, dann hat man Unmengen Aufnahmen, aber vielleicht nicht die richtigen. Also ja, das ist ganz wesentlich.
0: Ja, man sieht ja, wo das hinführt. Ich habe mit dem Manfred Fuchs eine Sendung gemacht, also war ich im Kino Gröbming. Der Manfred Fuchs hat einen ganz tollen Film gemacht. Ich glaube, du hast da mitgeholfen, oder?
1: Ja, aber nur sehr am Rande. Ja. Also der Film ist so zu 98% Manfred Fuchs-Film. Mhm. Ich habe also ein bisschen am Rande mitgeholfen, weil man sich halt auch, das ist ja auch ein Thema in unserem Club, gegenseitig unterstützt.
0: Ja.
1: Das heißt, Unterstützung kann gehen in einer Hilfestellung, dass ich sage, okay, ich kümmere mich ein bisschen um einen Text oder was auch immer, oder ich helfe beim Filmen oder ich leihe Ausrüstung her, weil die kann der Kollege brauchen. Mhm. Also das ist selbstverständlich, dass man diese Unterstützung macht, aber das ist im Wesentlichen in Manfred Fuchs ein Film.
0: Also, aus dem Filmclub ist da schon ein sehr guter Filmemacher herausgewachsen, sagen wir so, oder?
1: Ja, es ist nicht nur der Manfred Fuchs, auch der Manfred Rastl,
0: ja,
1: der macht für den ORF auch Filme, ja, und macht auch Filme für den ARF. Und von diesen beiden können wir unheimlich viel lernen, weil sie große Erfahrung haben. Und gerade wenn man also mit ORF zusammenarbeitet, wo es also jetzt auch der Manfred Fuchs macht, dann haben wir die auch eigene Qualitätsansprüche hinsichtlich Schnitt. Mhm. Und das wird besprochen und die können das an uns weitergeben. Da kann man sehr vieles lernen.
0: Das finde ich wirklich ganz, ganz toll, wenn da einfach Leute hinkommen zum Club und dann, wenn so wirklich gute Filmemacher, wo es die zwar sind, aus ihrem Leben oder aus einer Arbeit erzählen. Ich glaube, und das ist sehr, sehr wichtig, als junger oder neuer, neues Mitglied im Club, über so Sachen zu sprechen.

0: Heute bei mir im Studio Franz Ramoser. Franz, wir haben schon viel diskutiert und ich habe das Lied jetzt mit Absicht eingestellt, weil unsere Welt wirklich wunderschön ist und Fotograf und Filmemacher haben, denke ich, die Aufgabe, diese wunderschöne Welt auch zu zeigen. Franz, wenn man da zu euch zum Club kommt, kann man alles Mögliche lernen. Schnitttechnik, ich schaue da gerade Bildkomposition, Bildbearbeitung. Wenn man da wirklich hinkommt zu euch und dann fragt man und man wird da wirklich Antworten auf die Fragen kriegen, sagen wir so.
1: Man kriegt Antworten auf seine Fragen. Zum einen einmal, was die Technik betrifft, also einmal Beherrschung des Programms. Mhm. Bei uns wird also die Bildbearbeitung mit Lightroom gemacht und mit Photoshop.
0: Ja.
1: Beim Schnitt wird es über DaVinci Resolve oder Edius gemacht von Grass Valley. Einen Kollegen haben wir, der schneidet auch mit Adobe Premiere. Also das heißt, da gibt es auch dementsprechendes Wissen für verschiedene Schnittprogramme. Aber es geht nicht nur um die Technik. Es geht auch darum, wie soll denn das Bild komponiert werden. Und das ist jetzt egal, ob ich das jetzt als Fotograf sehe oder ob ich das als Filmer sehe. Mhm. Weil auch da ist wichtig, dass ich auf einen goldenen Schnitt achte, dass ich schaue, dass ich das Motiv in die wirklich dort, dass das sichtbar wird, dass ich den Blick lenke. Ja. Ja. All das ist wichtig. Und auch beim Schnitt kommt es darauf an, wo setze ich die Schnitte, damit es ein interessanter Film wird. Wie sind die Einstellungsgrößen? Ich kann immer alles in Totale, das artet ja in eine fade Geschichte aus, sondern man muss verschiedene Einstellungsgrößen auch bringen. Es gibt verschiedene Dinge, wo man achten muss, dass man also keine Bildsprünge hat. Das sind die Einstellungsgrößen.
0: Ja, ja.
1: Oder dass man eben immer aus derselben Position filmt, diese 180-Grad-Regel, dass sich der Zuseher auch orientieren kann. Also all diese Dinge werden praktisch gezeigt und wenn also die Filme vorgeführt werden und man sieht solche Fehler oder sieht solche Dinge, dann wird auch darauf hingewiesen, dass man das, weil das merkt man am Anfang ja als Anfänger ja nicht, dass man da Fehler macht.
0: Ne? Mhm. Franz, ich denke, es ist ja bei uns im Radio das Gleiche. Wir sollten sehr gute Geschichtenerzähler sein im Radio. Weil ich glaube, in Zeiten wie diesen ist es sehr, sehr wichtig, den Leuten Geschichten zu erzählen und die hören sie auch zu. Und vor allem Geschichten aus der Region und aus interessanten Regionen, aber vor allem aus unserer Heimatregion. Und ich glaube, es ist, wenn man einen Film macht, ist es ja nichts anderes. Er erzählt einfach eine bildliche Geschichte, oder?
1: Ja, also ganz wichtig, ein Film ist nur dann gut, wenn er eine Geschichte erzählt. Mhm. Und das ist also bei uns im Filmclub ein großer Schwerpunkt, dass wir alte Handwerke, altes Handwerk und auch die Kultur des Ausseerlandes, warum schauen die Häuser so aus, wie sie ausschauen? Warum steht diese Kirche da? Wieso heißt die Spitalkirche? Und all diese Dinge eben aufzuarbeiten, zu recherchieren und dann eben auch für die Nachwelt zu dokumentieren, weil viele Dinge verschwinden. Mhm. Die wird es in Zukunft nicht mehr geben, nicht nur von den Bauwerken, sondern auch von den Handwerken und von den Kulturdenkmälern.
0: Franz, ich muss ein bisschen auf die Uhr schauen. Was kannst du zum Abschluss unseren Hörerinnen und Hörern empfehlen für Filme machen, fürs Fotografieren?
1: Also das Wichtigste ist einmal die Neugier. Neugierig zu sein, was tut sich in meiner Umgebung. Ich muss nicht unbedingt großartig weit wegreisen. Das Gute liegt oft so nah. Man muss einfach nur hergehen, mit offenen Augen durch die Gegend gehen und neugierig sein, genau hinschauen, die Details anschauen und das eben dann zu versuchen festzuhalten. Dann, wenn man die Neugierde hat, dann kommt man automatisch auch verschiedene Fragen, warum ist es so und wieso ist es so entstanden? Und dann kann ich sowohl mit Bildern als auch mit einem Film eine Geschichte erzählen. Mhm. Also bleibt neugierig und seid interessiert. Die Technik, die lernt man. Das ist das Wenigste. Die Neugier ist das Wichtigste.
0: Also liebe Hörerinnen und Hörer, ihr Herz, bleibt einfach neugierig. Franz, zum Abschluss, gibt es irgendeinen Spruch von Kameraleuten oder von Fotografen? Gut Klick oder was?
1: Gut Licht.
0: Ja, gut Licht, Franz. Vielen herzlichen Dank für deinen Besuch und für den Blaustall im Infopoint. Für dich und deine Frau alles Gute für die Zukunft und ich freue mich schon, wenn ich dann wirklich zum Film- und Fotoclub aus Irland einmal reinkomme und vorbeischaue. Vielen herzlichen Dank.

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2: Weiter geht's im Programm von Radio Frequenz mit den Veranstaltungen, Services und Termine für unsere Region. Heute ist Mittwoch, der 17. Juni 2026. Wir stehen im Sternzeichen Zwilling. Telefonnummer von wichtigen Notdiensten: Feuerwehr 122, Polizei 133, Rettung 144. 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
1: Verkehrsmeldungen laut ÖAMDC L711 in der Höhe Schladming bei der Richtung Fahrbahn am Freistreifen verengt. Baustelle noch bis 30. Juli, Montag bis Freitag von 7 bis 19 Uhr. L744 zwischen Mosland und Kirchlande bei der Richtung gesperrt. Baustelle noch bis September 2026 und B320 die Wanne Steinach. Einspurig befahrbar, es gibt Ampelregelung, guter Tipp von mir, wenn es möglich ist, weicht es aus. Und Hohndorn, Ende der Straße Richtung Hohndorn, beide Richtungen gesperrt, Baustelle von 15.06. bis 19.06. 18 Uhr. In Bad Aussee gibt es eine juristische und psychosoziale Beratung in familiären Angelegenheiten, anonym und kostenlos. Auch verpflichtende Elternberatung für einvernehmliche Scheidungen ist dort möglich. In der Außenstelle der BH Lietz in der Sommersbergseestraße 230 von 16.30 Uhr bis 18.30 Uhr, Telefonnummer 0676 390 45 39. Das Gewaltschutzzentrum befindet sich in Lietzen von Leichnamsweg 15. Einmal wöchentlich ist eine Mitarbeiterin vor Ort, bei Bedarf auch öfter. In Lietzen gibt es das Treffen der anonymen Alkoholiker den ersten und dritten Mittwoch im Monat. Beratungszentrum Lietzen von Leichnamsweg 15, 18.30 Uhr bis 20 Uhr 0650 751 2153.

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1: Museum Stift Admont. Es gibt diverse Sonderausstellungen des Kunsthistorischen Museums, Museum für Gegenwartskunst und Klosterbibliothek. Benediktinerstift 10 bis 17 Uhr. Badersee 1945. Kriegsende am Schauplatz aus Irland. Die Sonderausstellung geht in Spuren dieses geheimnisumwitterten Kapitels in der Endphase der nationalsozialistischen Herrschaft nach. Kammerhofmuseum, Klumetzkeplatz 1, 10 bis 15 Uhr. In Gröbming, Mythos Antik. Sonderausstellung über Götter, Philosophen, Künstler und andere antike Größen. Museum Dr. Franz Xaver Meierstraße 251, 11 bis 16 Uhr. In Jonsbach gibt es die Führung durch die Ölsteinhöhle mit der Steiermark-Card kostenlos. Gasthof Kölbl wird 9 Uhr, Anmeldung erforderlich, 036 11 216. Am Mitterberg gibt es ein offenes Volkstanzen im Gasthof Häusel im Wald, Gersdorf 71, 3/8, 1945. In Trautenfels, Blumen persönlich. Die Ausstellung erzählt vom Aufblühen, Verlocken, Wachsen und Inspirieren und geht der Frage nach, wo und wie uns Blumen im Alltag begegnen. Schloss Trautenfels 1, 10 bis 17 Uhr.

Morgen am Donnerstag, die Grundlsee Geigenmusik spielt echte Volksmusik mit Herzblut und Stimmung. Strandcafé Buchen um 19 Uhr. Badassee, mein Weg, mein Wunsch, mein Wille. Information der Caritas zur Vorsorgevollmacht, Patientenverfügung und Testament mit Gerhard Hofbauer und Nina Reich vom Notariat Reich. Badassee Kur- und Kongresshaus, Kurhausplatz 44, 18:30 bis 20:30 Uhr. Mein Wille at caritas-steiermark.at. In Schladming, da gibt es die Big Band Schladming. Das Ensemble bringt abwechslungsreiches Konzertprogramm mit Swing, Funk und Soul-Klassiker und zeigt damit die ganze Bandbreite der Big Band Musik. Also das war ein Versprecher, ja, Klangfilmtheater, Badergasse 211, 1930. Es gibt einfach Wörter, die sind prädestiniert zum Versprechen. In Atmund werden Lebensmittelspenden sowie Kleiderschuhe und Hausrat beim Flohmarkt am Montag und Donnerstagnachmittag ab 14 angenommen und ausgegeben werden. Dann gibt es den Kostnixladen in Rottenmann im evangelischen Pfarrhaus, Kostnixladen in St. Martin am Grimming am Freitag und den Kostnixladen in Bad Mittendorf gegenüber der Kirche Mittwoch und Freitag von 16 bis 19 Uhr und den Kostnixladen in Irtning-Eigner-Straße 25 Mittwoch von 10 bis 12 und 17 bis 19 Uhr geöffnet. Dann gibt es natürlich morgen den Baumarkt im Liezen auf dem Parkplatz vor der Arkade in Irtning am Donnerstagnachmittag, Hall Atmen und Gesäuse-Kramerhofladen am Donnerstagnachmittag, Badassee-Wochenmarkt am Kulmetzki-Platz, Donnerstag von 7 bis 12, Bauernmarkt am Wetzlarer Platz in Schladming, Freitag von 8 bis 13 Uhr. Dann gibt es in Kolping das Bauerstandl, Freitag Bad Mittendorf, Bauernmarkt im Haus Ramm von 15 bis 18 Uhr.

Dazu gibt es am Freitag, den 19.06. um 17 Uhr im Klangfilmtheater in Schladming, den Film vom Ottmar Schmiederer. Er begleitete den österreichischen Künstler Bodo Hehl in die Welt des Dachsteingebirges. In ruhigen, poetischen Bildern erzählt Ottmar Schmiederer vom Alltag am Stein. Vom Nebeneinander einer archaischen Lebenswelt und dem florierenden Tourismusgebiet. Ottmar Schmiederer und Bodo Hehl spüren in ihrem Film den verlorenen Mythos dieses Gebietes nach und befassen sich mit dem realen Leben. Im Klangfilmtheater in Schladming am Freitag um 17 Uhr.

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Das Team von Radio Frequenz und Ernst Nussbaum wünscht Ihnen noch einen wunderschönen Mittwoch, 17.06.2026. Bleiben Sie uns gewogen.

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Am Mikrofon begrüßt ich recht herzlich Ernst Nussbaumer, wie immer mit guter Laune und ohne versteckte Werbung. Heute ist Mittwoch, der 17. Juni 2026.

0: Heute im Infopoint der Film- und Fotoclub aus Seerland. Heute bei mir im Studio als Gast Franz Ramoser. Darf ich Franz so?
1: Ja, freilich.
0: Gerne. Guten Morgen, Franz. Wie war die Anreise?
1: Ja, ist angenehm. Kein Stau.
0: Wunderbar. Angenehm.
1: Sehr angenehm, war ja. Kaffee habe ich auch schon gehabt. Alles wunderbar.
0: Wir werden ein bisschen plaudern über den Fotoclub, Film- und Fotoclub aus Seerland. Vielleicht vorneweg, Franz, wie lange gibt es den Club schon?
1: Ja, der wurde gegründet 1983, also gute 40 Jahre gibt es den Club schon. Und hat also ganz klein begonnen. Da war das Clublokal, war das Gasthof zur Traube im Bad Aussee in der Nähe von der Kirche. Und da wurde halt hauptsächlich mit Super 8 und also analog gefilmt, weil ja die Technik noch nicht so vorhanden war. Und der erste Obmann war der Ladstätter, ein guter Filmer. Ja, und so haben sich halt einige Leute zusammengefunden, um ihr Hobby zu frönen.
0: Ja, aber zuerst schauen wir uns das Wetter an und guten Morgen aus der Wetterredaktion.
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0: Die Messwerte von heute 8.30 Uhr lagen zwischen 12 Grad in Bad Middendorf, 13 Grad in Gröbming, 15 Grad in Mooslandl, 11 Grad in der Ramsau und 14 Grad in Admont. Ja, wie schaut's aus für heute Mittwoch? Am Mittwoch steht im Süden ein sommerlich warmer und recht sonniger Tag bevor. Mit einer kräftigen Anströmung aus Nordwest kommen aber auch immer wieder Wolken durch. Isolierte, gewitterige Regenschauer später am Tag bleiben im Süden voraussichtlich die absolute Ausnahme. In den nördlichen Landesteilen sind mehr Wolken mit dabei und besonders in der westlichen Obersteiermark, zum Teil aber auch im Osten, ist im Tagesverlauf mit einzelnen Regenschauern zu rechnen. Die Gewittergefahr ist eher gering. Der Wind weht mäßig bis lebhaft aus Nordwest nach Frühtemperaturen zwischen 10 und 15 Grad. Liegen die Höchstwerte zwischen 23 Grad in Mariazell oder Bad Aussee und etwa 29 Grad in Bad Radkersburg. Morgen am Donnerstag. Der Donnerstag hat sonniges und zunehmend heißes Sommerwetter zu bieten. Am Nachmittag bilden sich über den Bergen einige mächtige Quellwolken und allmählich können sich lokale, aber teils kräftige Wärmegewitter ausbilden. Am größten ist die Gewitterwahrscheinlichkeit voraussichtlich im Bereich des Randgebirges. Höchstwerte 26 bis 30 Grad. Übermorgen am Freitag sorgt ein Hochdruckgebiet über dem Alpenraum für sonniges und heißes Sommerwetter. Die Gewittergefahr ist im Vergleich zu den Vortagen sehr gering. Es wird schwülheiß. In den Tälern und Niederungen werden verbreitet Höchstwerte über 30 Grad erreicht.

0: Bevor wir jetzt aber das Interview starten, spielen wir einen Musikwunsch vom Franz. Franz, du hast die Rolling Stones gewünscht, Honky Tonk Woman. Gibt es da einen Grund?
1: Ja, das ist ein Stück, was ich in meiner Schulzeit, wie in Steinach war, in der Musicbox sehr oft gespielt habe.

0: Ja, heute im Infopoint von Radio Frequenz in Vertretung für den Film- und Fotoclub aus Seeland, Franz Ramoser. Franz, ein bisschen was zur Geschichte vom Film- und Fotoclub aus Seeland. Wie lange gibt's denn schon? Haben wir eh vorher schon geredet, aber
1: trotzdem. Also gute 40 Jahre, ist im 83 Jahr gegründet worden. Wie gesagt, hat also damals in erster Linie analog mit Super 8 gefilmt. Und ja, da wurde wirklich noch mit der Schere geschnitten und mit der Klebemaschine gearbeitet.

0: übst. Franz, wie wird man Mitglied? Ist das einfach offen für alle oder ich habe ja vorher ein bisschen was durchgelesen. Ihr seid sehr offen, es sind ja nicht nur Mitglieder aus See, sondern auch aus ganz Österreich dabei, oder?
1: Ja, also Mitglied kann im Prinzip jeder werden, der Interesse an Filmen hat und am Machen von Filmen hat. Aber auch Interesse bei der Fotografie hat, weil wir sind seit heuer ja mit dem Fotoclub zusammengegangen, weil es sehr viele Überschneidungen gibt. Mhm. Die Technik ist zusammengewachsen, man filmt heute hauptsächlich auch mit Fotoapparaten und die Bildgestaltung und so weiter. Also all das ist also sehr ähnlich und ist themenübergreifend. Mhm. Also jeder, der Interesse an diesen Dingen hat, kann also teilnehmen. In der Regel spielt sich das so ab, die kommen zu uns, nehmen Kontakt auf und schauen sich das ein paar Mal an Clubabenden an. Und wenn sie finden, das ist etwas für sie, dann können sie beitreten und werden eben ordentliche Mitglieder. Warum wir so viele Mitglieder auch außerhalb des Ausseerlandes haben, hat einen Grund, dass wir während der Corona-Zeit sehr oft auch online unsere Clubabende abgehalten haben. Und da sind einige aufmerksam geworden und die haben also dann eine Mitgliedschaft angesucht. Mhm. Und zwar auch deswegen, weil wir Hilfestellungen geben. Also wir machen Hilfestellungen über Remote-Software und so weiter, machen Online-Kurse und dadurch ist also nicht unbedingt diese örtliche Gebundenheit so notwendig.
0: Mhm. Franz, es hat sich ja die Film- und Fotografietechnik in die, sagen wir jetzt bewusst, letzten 10 Jahre extrem verändert. Gell? Weil wenn ich aufdenke, ich habe auch viel fotografiert und auch oft fotografiert und mit einem Diafilm und wenn ich mir das jetzt anschaue, die ganze Technik, du hast jetzt wirklich geschaut, bevor ich auch drucke ich auch oder drucke ich nieder, weil das war ja alles dann relativ teuer, die Filme waren teuer, die Entwicklung waren teuer, das ist ja jetzt komplett wurscht. Also man druckt einfach drauf und wenn ich da 100 Fotos durchschieße schnell, ist es eigentlich auch wurscht, weil die kann ich dann von der Festplatte wieder löschen. Wie sagst du das? Ist das gut für das Ganze oder eher schlecht?
1: Naja, also es ist einmal gut, dass der Zugang billig wird. Wenn man die Ausrüstung einmal hat, dann kostet es eigentlich fast nichts mehr. Schlecht ist es, weil das oft in einer Knipserei ausartet. Wir legen großen Wert darauf, dass man sich, bevor man abdrückt, einmal ein bisschen Gedanken macht über die Bildkomposition. Mhm. Man muss aber schon auch sehr stark unterscheiden, ob es jetzt um eine Reportage geht oder ob es um einen Film geht, wo ich ein bisschen szenisch arbeite oder ob ich Fotos mache, wo es also um künstlerische Fotos geht. Mhm. Aber vom Grundsatz her ist es dann sehr schön, wenn man dann in der Nachbearbeitung, was man ja früher nicht konnte, man hat das einfach eingeschickt und hat das Ergebnis gekriegt. Aber ich kann ja in der Nachbearbeitung sehr vieles machen, nach meinen eigenen Gutdünken. Und man kann das auch, wenn ich speziell an die Makrofotografie denke, dann kann da mache ich mehrere Fotos mit verschiedenen Schärfebereichen und die rechne dann zusammen. Also man kann sehr kreativ da arbeiten. Und auch im Filmbereich kann man eben, wie gesagt, sehr kreativ in der Nachbearbeitung hinsichtlich Farbgebung und hinsichtlich Schnitt sehr vieles machen.
0: Also das hat sich wirklich extrem verändert da. Und wenn man jetzt die Handy anschaut, mit dem Handy mache ich Fotos, also da ist nach oben hin offen, also auch mit den Auflösungen ist das schon sehr, sehr spannend und interessant zu arbeiten. Aber Franz, denkst du nicht auch, dass man dann da irgendwo ein Fotograf hat ein eigenes Auge. Ein guter Fotograf sieht einfach Sachen, die was ein normaler Mensch nicht sieht. Einfach, das ist einfach so, das hat man oder das hat man nicht. Dass dann diese Einzigartigkeit verbildet, dass das verloren geht?
1: Ja, wir leben in einer Zeit der Bilderflut. Mhm. Wir leben auch in einer Zeit der bewegten Bilderflut. Man braucht nur in YouTube schauen oder ins Internet schauen. Also da rennen ja die wildesten Dinge. Auf der anderen Seite ist aber wiederum, auch weil der Zugang relativ niederschwellig ist, auch die Handy-Geschichte interessant, weil man mit einem Ding, was man eigentlich immer in der Hosentasche hat, beste Kamera ist jene Kamera, die man nicht mehr dabei hat, man sehr viel, sehr, sehr, sehr, sehr rasch

0: zu Ergebnissen kommt. Mhm. Sowohl im Fotografischen als auch im Filmischen. Aber der Grundsatz gilt immer, ich sollte nachdenken, bevor ich auf den Auslöser drücke. Ob ich jetzt filme oder ob ich jetzt fotografiere. Mhm. Das gilt fürs Handy genauso wie für eine Kamera.
1: Franz, ich habe mich ja vorher ein bisschen erkundigt und was sind eigentlich die Tätigkeiten oder wie siehst du die Aufgaben des Clubs?
0: Ja, der Club hat also in erster Linie, also neben der sozialen Komponente, die ja durchwegs vorhanden ist, weil wir uns ja alle 3 Wochen treffen, weil wir Gemeinschaftsprojekte machen, weil wir Ausflüge machen, Feiern gemeinsam machen, also die soziale Komponente ist einmal auf alle Fälle gegeben. Aber was also in Richtung filmische Tätigkeit und fotografische Tätigkeit geht, gibt es also viele Dinge. Wir machen Kurse über Bildgestaltung, über die Kameratechnik. Da werden Workshops gemacht im Clublokal oder im Raum von Bad Aussee, wo wir eben in der Praxis diese Kameratechnik üben. Mhm. Dann geht es um die Schnitttechnik, ja, um die Beherrschung des Programms und so weiter. Da geht es vor allem darum, wie beherrsche ich das Schnittprogramm. Mhm. Da gibt es Hilfestellungen über Online-Kurse, die wir machen für die Mitglieder. Oder wir machen auch vor Ort Kurse. Es gibt dann die Hilfe über die Remote-Software. Dann die Bildbearbeitung ist ein großes Thema. Wie bearbeite ich die Bilder, die ich da mache? Also es geht im Prinzip darum, dass wir auch fachlich schauen, dass die Mitglieder immer besser werden. Dann werden die Filme, die halt jeder Einzelne zeigt, oder die Bilder, werden dann auch in den Clubabenden gezeigt und besprochen. Und da wird also durchaus auch kritisch hinterfragt, warum manche Dinge so sind, wie sie sind, ob man nicht hergehen soll, dass man eventuell etwas anders macht. Und das ist speziell im filmischen Bereich oft so, dass es da sehr viele Möglichkeiten gibt, um einen Film interessanter zu machen. Wie sollen die Schnitte gesetzt werden, damit es spannend wird? Wie schaut es mit der Tonabmischung aus? Und. Und all diese Dinge werden alle in dem Club, wie gesagt, besprochen und gemacht, in der Hoffnung, dass also dann sich ja jeder weiterentwickeln kann.
1: Franz, für unsere Hörerinnen und Hörer, Kontakt zum Filmclub, gibt es eine Mailadresse, gibt es eine Webseite?
0: Ja, eine Webseite haben wir nicht, aber es gibt, wie gesagt, der Obmann ist der Matthias Demmel und da gibt es eine Mailadresse mit m.demmel, also Dora, Emil, Michael Ludwig, @aon.at und dann meine Mailadresse ist ramosa14, also Ramosa, Richard, Anna, Michael, Otto, Siegfried, Emil, Richard, 14@gmail.com.
1: Und da kann man einfach hinschreiben, wenn man Interesse hat, um sein fotografisches Talent ein bisschen zu schärfen, zu schleifen, ein bisschen abzurunden. Franz, du hast schon vorher gesagt, wie viele Mitglieder gibt es und gibt es einen Mitgliedsbeitrag?
0: Ja, wir haben also derzeit 20 Mitglieder. Der Mitgliedsbeitrag beträgt einmal im Jahr 80 Euro. Damit finanzieren wir im Wesentlichen die Miete und auch die Anschaffung unserer technischen Geräte. Wir haben im Clublokal eine große Leinwand, wir haben einen sehr guten Beamer damit wir dort unsere Bilder und unsere Filme dementsprechend auf einer Großleinwand anschauen können. Eine ordentliche Tonanlage, all das ist notwendig, um wirklich einen Film ordentlich zu kritisieren zu können.
1: Ja, wenn wer Interesse hat, einfach melden beim Film- und Fotoclub Bad Aussee. Franz, jetzt spielen wir aber wieder einen besonderen Wunsch für dir und zwar Lokomotiv Press.
0: Ja, danke.

0: Ausgespielt bis zum letzten Applaus, das war Musikgeschichte. Heute bei mir im Studio Franz Ramoser vom Film- und Fotoclub aus Seerland. Wir haben schon plaudert über alles Mögliche. Franz, du hast mir jetzt erzählt, während der Musik, dass man gern und jederzeit zu euch, zu den Clubabenden kommen kann. Wie läuft das so ein Abend ab?
1: Im Wesentlichen werden die Abende geplant, einige Tage vor dem Clubabend. Das wird also abgestimmt, meistens mit dem Obmann oder mit einzelnen Mitgliedern. Und dann wird von mir, ich bin als Schriftführer in dem Verein tätig, ein Programm ausgesendet an alle Mitglieder, wo die dann sehen, was wir also in diesem kommenden Clubabend planen. Und das ist aber jetzt nicht in Stein gemeißelt. Mhm. Wenn dann einer kommt und sagt, ja, ich habe also noch diese und diese Anliegen, dann wird das also vorgezogen, wenn es dringend ist. Aber im Wesentlichen steht das Programm. Und dann wird also im Clublokal, das in Unterkainisch ist, in der Freiwilligen Feuerwehr Unterkainisch sind wir untergebracht, wird also dann dieses Programm mehr oder weniger, sage ich ja, durchgezogen und, und abgewickelt. Da geht es teilweise auch um organisatorische Dinge, wie zum Beispiel jetzt planen wir unseren Clubausflug, dass wir da ein bisschen abstimmen, wie machen wir das im Detail. Aber im Wesentlichen geht es darum, dass wir uns der Fotografie und der Filmerstellung widmen. Mhm.
0: Ich habe jetzt gerade, während du geredet hast, ein bisschen nachdenkt, was mir eigentlich gut gefällt ist, wenn man fotografiert und unsere wirklich wunderschöne Welt, die ist einfach schön und das ist wirklich ganz was Tolles, auf Bilderband und auch Bilder bannen kann. Und da kriegt man vom Film- und Fotoclub aus Seerland wirklich gute Tipps. Franz, Tipps, wenn wer unterwegs ist, irgendwo auf der Welt, was soll er mitnehmen? Weil ich bin selber ein gebranntes Kind, wenn du dann 10 Kilo Fotoausrüstung in den Dschungel mitnimmst, ist es nicht gar so lustig. Ein Tipp von dir, was soll man wirklich mitnehmen?
1: Also, das Beste ist einmal, dass man eine Kamera hat, die möglichst leicht ist. Also man soll, wenn man auf Reisen ist, soll man möglichst leicht unterwegs sein. Und ich kann nur sagen, wenn ich auf Reisen bin, ich halte es relativ einfach. Ich filme mit einem Fotoapparat, ja. Hat zwar Vorteile, ich kann fotografieren und filmen. Dann habe ich ein Mikro dabei, das kann ich auf dem Fotoapparat draufstecken. 2-3 Akkus, das man dabei hat. Ja, und wenn's möglich ist, vielleicht noch ein Einbeinstativ, dass man sich vielleicht ein bisschen abstützen kann. Und unbedingt ein Handy dabei haben. Weil oft ist es ja so, dass man dann, weiß ich nicht, irgendwo weggeht und sagt, ah, dann nimmt man die Kamera gar nicht mit. Und dann ergibt sich was. Und dann mache ich das mit dem Handy. Und das kann man in der Nachbearbeitung durchaus durchziehen. Ja, das ist im Wesentlichen das, was ich auf Reisen mit habe. Wichtig, nicht seine ganze Ausrüstung mitschleppen, weil die nimmt man sowieso nicht mit. Mhm. Ja, vielleicht noch, was auch nicht uninteressant ist, dass man eine Möglichkeit hat, dass man seine Fotos und seine Filme noch abspeichern kann, also ein Laptop oder eine Festplatte, wo man es draufspielen kann.
0: Franz, wie gehst du da vor? Ich bin dafür unterwegs und es ist oft vor allem bei indigenen Völkern nicht erwünscht, Menschen zu fotografieren. Wie gehst du da vor? Magst du trotzdem Fotos oder fragst du? Das darf mich nämlich sehr interessieren, weil ich frage immer. Also ich muss ehrlich sagen, mir ist da schon oft passiert, dass wir oft Steine hochgehauen haben, weil unbewusst, du fotografierst unbewusst und die Leute wollen das einfach nicht. Und da habe ich mir eigentlich angewohnt, die Leute zu fragen. Oder ich habe so ein großes Tele mit, dass ich aus 500 Meter ein Foto mache. Wie gehst du da vor?
1: Also generell auch so wie du. Ich glaube, das ist wichtig, dass man die Persönlichkeit und die Privatsphäre der Menschen achtet. Und ich habe die Erfahrung gemacht, wenn man fragt, dann ist es immer einfacher und man kriegt auch die besten Aufnahmen. So drauf loszufilmen, ja, das ist, wenn ich auf einem großen Platz bin und ich mache eine Totale. Aber auch da ist es mir schon passiert, dass dann Leute auf mich zukommen und sagen, was filmen Sie da, ich will das nicht. Ja, ja, dann würde ich es halt nicht verwenden. Aber im Wesentlichen, wenn ich irgendwo Porträts mache oder wenn ich Nahaufnahmen mache, fragen. Das ist ein ganz wesentlicher Punkt.
0: Es ist ja oft sehr interessant, weil vor allem indigene Leute, also indigene Menschen, sagen dann, man stillt ihnen den Geist, sagen sie oft. Mhm. Und da muss ich sagen, ich frage auch immer, und das ist auch wirklich so, es gibt da, die wollen sie nicht fotografieren lassen, da steht dann ein Pech, und es gibt aber sehr viel, und wie du sagst, und das, wenn man fragt, werden einfach die Fotos viel entspannter.
1: Ja. Ja. Und es ist auch vor allem so, es gibt ja noch einen anderen Zugang, es ist die Möglichkeit über Kinder. Wenn man den Kindern dann im Prinzip zeigt, muss man ja gar jetzt nicht einfach den Fotoapparat wohin holen und dann dürfen die schauen und dann dürfen sie einmal abknipsen, dann werden sie mit diesen Dingen vielleicht ein bisschen vertrauter, dann kommen auch die Erwachsenen. Wichtig ist, dass man sich Zeit nimmt. Gerade bei so indigenen Völkern ist ganz wichtig, dass man dort nicht hinkommt und sagt so, ich bin jetzt da und jetzt mache ich das, sondern man muss Zeit nehmen, man muss sich dort einfühlen, man muss sich da ein bisschen in diese Gesellschaft auch Interesse an dieser Gesellschaft zeigen.
0: Franz, ich habe aber jetzt gelesen, es gibt da Hilfestellungen für alles, was man wirklich für Filme braucht. Und es gibt aber auch Gemeinschaftsprojekte, wo man die Erstellung eines Drehbuches lernt. Gibt es das alles? Braucht man das bei euch alles? Einfach fragen und ihr erzählt dann das.
1: Ja. Also das funktioniert, wir machen ja das alles autodidaktisch. Wir haben also teilweise schon Schulungen gemacht, aber man lernt es in der Praxis, weil es ist ja so, wenn ich heute hergehe und wir machen schlagen ein Gemeinschaftsprojekt vor, dann muss man mal recherchieren und dann muss man ein Drehbuch schreiben. Das macht einer von aus dem Club und dann bespricht man dieses Drehbuch und da sieht schon jeder, wie schaut denn sowas aus. Aus dem Drehbuch geht dann im Prinzip ein Plan hervor, ein Drehplan, und dann streitet man zum Dreh, weil sonst, wenn man keinen Drehplan hat, dann hat man eine Unmenge an Aufnahmen, aber vielleicht nicht die richtigen. Also das ist ganz wesentlich.
0: Ja, man sieht ja, wo das hinführt. Ich habe mit dem Manfred Fuchs eine Sendung gemacht, also war in Kino Gröbming. Der Manfred Fuchs hat einen ganz tollen Film gemacht. Ich glaube, du hast da mitgeholfen, oder?
1: Ja, aber nur sehr am Rande. Ja. Also der Film ist so 98% Manfred Fuchs Film. Ich habe also ein bisschen am Rande mitgeholfen, weil man sich halt auch, das ist ja auch ein Thema in unserem Club, gegenseitig unterstützt.
0: Ja.
1: Das heißt, Unterstützung kann gehen in einer Hilfestellung, dass ich sage, okay, ich kümmere mich ein bisschen um einen Text oder was auch immer, oder ich helfe beim Filmen oder ich leihe Ausrüstung her, weil die kann der Kollege brauchen. Mhm. Also das ist selbstverständlich, dass man diese Unterstützung macht, aber das ist im Wesentlichen in Manfred Fuchs ein Film.
0: Also, aus dem Filmclub bist du schon sehr guter Filmemacher herausgewachsen, sage ich mal so, oder?
1: Ja, es ist nicht nur der Manfred Fuchs, auch der Manfred Rastl, der macht für den ORF auch Filme und macht auch Filme für den ARF. Und von diesen beiden können wir unheimlich viel lernen, weil sie große Erfahrung haben. Und gerade wenn man also mit ORF zusammenarbeitet, was also jetzt auch der Manfred Fuchs macht, dann haben wir die auch eigene Qualitätsansprüche hinsichtlich Schnitt. Mhm. Und es wird besprochen und die können das an uns weitergeben. Da kann man sehr vieles lernen.
0: Das finde ich wirklich ganz, ganz toll, wenn da einfach Leute hinkommen zum Club und dann, wenn so wirklich gute Filmemacher, wo es die zwar sind, aus ihrem Leben oder aus einer Arbeit erzählen. Ich glaube, und das ist sehr, sehr wichtig, als junger oder neues Mitglied im Club über so Sachen zu sprechen.

0: Heute bei mir im Studio Franz Ramoser. Franz, wir haben schon viel diskutiert und ich habe das Lied jetzt mit Absicht eingestellt, weil unsere Welt wirklich wunderschön ist und Fotograf und Filmemacher haben, denke ich, die Aufgabe, diese wunderschöne Welt auch zu zeigen. Franz, wenn man da zu euch zum Club kommt, kann man alles Mögliche lernen. Schnitttechnik, ich schaue da gerade Bildkomposition, Bildbearbeitung. Wenn man da wirklich hinkommt zu euch und dann fragt man und man wird da wirklich Antworten auf die Fragen kriegen, sagen wir so.
1: Man kriegt Antworten auf seine Fragen. Zum einen einmal, was die Technik betrifft, also einmal Beherrschung des Programms. Mhm. Bei uns wird also die Bildbearbeitung mit Lightroom gemacht und mit Photoshop.
0: Ja.
1: Beim Schnitt wird das über DaVinci Resolve oder Edius gemacht von Grass Valley. Einen Kollegen haben wir, der schneidet auch mit Adobe Premiere. Also das heißt, da gibt es auch dementsprechendes Wissen für verschiedene Schnittprogramme. Aber es geht nicht nur um die Technik. Es geht auch darum, wie soll denn das Bild komponiert werden. Und das ist jetzt egal, ob ich das jetzt als Fotograf sehe oder ob ich das als Filmer sehe. Mhm. Weil auch da ist wichtig, dass ich auf einen goldenen Schnitt achte, dass ich schaue, dass ich das Motiv in die wirklich dort, dass das sichtbar wird, dass ich den Blick lenke. Ja. Ja. All das ist wichtig. Und auch beim Schnitt kommt es darauf an, wo setze ich die Schnitte, damit es ein interessanter Film wird. Wie sind die Einstellungsgrößen? Ich kann immer alles in Totale, das artet ja in einer fade Geschichte aus, sondern man muss verschiedene Einstellungsgrößen auch bringen. Es gibt verschiedene Dinge, wo man achten muss, dass man also keine Bildsprünge hat. Mhm. Das sind die Einstellungsgrößen.
0: Ja, ja.
1: Oder dass man eben immer aus derselben Position filmt, diese 180-Grad-Regel, dass sich der Zuseher auch orientieren kann. Also all diese Dinge werden praktisch gezeigt. Und wenn also die Filme vorgeführt werden und man sieht solche Fehler, oder sieht solche Dinge, dann wird auch darauf hingewiesen, dass man das, weil das merkt man am Anfang ja als Anfänger ja nicht, dass man da Fehler macht. Ne?
0: Mhm. Franz, ich denke, es ist ja bei uns im Radio das Gleiche. Wir sollten sehr gute Geschichtenerzähler sein im Radio. Weil ich glaube, in Zeiten wie diesen ist es sehr, sehr wichtig, den Leuten Geschichten zu erzählen und die hören sie auch zu. Und vor allem Geschichten aus der Region und aus interessanten Regionen, aber vor allem aus unserer Heimatregion. Und ich glaube, es ist, wenn man einen Film macht, ist es ja nichts anderes. Er erzählt einfach eine bildliche Geschichte, oder?
1: Ja, also ganz wichtig, ein Film ist nur dann gut, wenn er eine Geschichte erzählt. Mhm. Und das ist also bei uns im Filmclub ein großer Schwerpunkt, dass wir alte Handwerke, altes Handwerk und auch die Kultur des Ausseerlandes, warum schauen die Häuser so aus, wie sie ausschauen? Warum steht diese Kirche da? Wieso heißt die Spitalkirche? Und all diese Dinge eben aufzuarbeiten, zu recherchieren und dann eben auch für die Nachwelt zu dokumentieren, weil viele Dinge verschwinden. Mhm. Die wird es in Zukunft nicht mehr geben. Nicht nur von den Bauwerken, sondern auch von den Handwerken und von den Kulturdenkmälern.
0: Franz, ich muss ein bisschen auf die Uhr schauen. Was kannst du zum Abschluss unseren Hörerinnen und Hörern empfehlen für Filme machen, fürs Fotografieren?
1: Also, einmal das Wichtigste ist einmal die Neugier. Neugierig zu sein, was tut sich in meiner Umgebung. Ich muss nicht unbedingt großartig weit wegreisen. Das Gute liegt oft so nah. Man muss einfach nur hergehen, mit offenen Augen durch die Gegend gehen und neugierig sein, genau hinschauen, die Details anschauen und das eben dann zu versuchen festzuhalten. Dann, wenn man die Neugierde hat, dann kommt man automatisch auch verschiedene Fragen. Warum ist es so? Und wieso ist es so entstanden? Und dann kann ich sowohl mit Bildern als auch mit einem Film eine Geschichte erzählen. Mhm. Also bleibt neugierig und seid interessiert. Die Technik, die lernt man. Das ist das Wenigste. Die Neugier ist das Wichtigste.
0: Also liebe Hörerinnen und Hörer, ihr Herz, bleibt einfach neugierig. Franz, zum Abschluss, gibt es irgendeinen Spruch von Kameraleuten oder von Fotografen Gut Klick oder was?
1: Gut Licht.
0: Ja, gut Licht, Franz. Vielen herzlichen Dank für deinen Besuch und für den Blaustall im Infopoint. Für dich und deine Frau alles Gute für die Zukunft und ich freue mich schon, wenn ich dann wirklich zum Film- und Fotoclub aus Irland einmal reinkomme und vorbeischaue. Vielen herzlichen Dank.

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1: Weiter geht's im Programm von Radio Frequenz mit den Veranstaltungen, Services und Termine für unsere Region. Heute ist Mittwoch, der 17. Juni 2026. Wir stehen im Sternzeichen Zwilling. Telefonnummer von wichtigen Notdiensten: Feuerwehr 122, Polizei 133, Rettung 144. Euro Notruf 112, Ärzte Notdienst und Gesundheitsfragen 1450, Bergrettung 140, psychiatrischer Notdienst 0800 44 99 33, Telefonseelsorge 142, Krisenintervention des Landes 130. 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
1: Verkehrsmeldungen laut ÖAMBC L711 in der Höhe Schladming bei der Richtung Fahrbahn auf den Fahrstreifen verengt. Baustelle noch bis 30. Juli, Montag bis Freitag von 7 bis 19 Uhr. L744 zwischen Moslanden und Kirchlande bei der Richtung gesperrt. Baustelle noch bis September 2026 und B320 die Wanne Steinach. Einspurig befahrbar, es gibt Ampelregelung, guter Tipp von mir, wenn es möglich ist, weicht's aus. Und Hohndorn, Ende der Straße Richtung Hohndorn, beide Richtungen gesperrt, Baustelle von 15.06. bis 19.06. 18 Uhr. In Ballersee gibt es eine juristische und psychosoziale Beratung in familiären Angelegenheiten, anonym und kostenlos. Auch verpflichtende Elternberatung für einvernehmliche Scheidungen ist dort möglich. In der Außenstelle der BH Lietz in der Sommersbergseestraße 230 von 16.30 Uhr bis 18.30 Uhr, Telefonnummer 0676 390 45 39. Das Gewaltschutzzentrum befindet sich in Lietzen von Leichnamsweg 15. Einmal wöchentlich ist eine Mitarbeiterin vor Ort, bei Bedarf auch öfter. In Lietzen gibt es das Treffen der anonymen Alkoholiker den ersten und dritten Mittwoch im Monat. Beratungszentrum Lietzen von Leichnamsweg 15, 18.30 Uhr bis 20 Uhr 0650 751 2153.

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1: Museum Stift Admont. Es gibt diverse Sonderausstellungen des Kunsthistorischen Museums, Museum für Gegenwartskunst und Klosterbibliothek. Benediktinerstift 10 bis 17 Uhr. Badossee 1945. Kriegsende am Schauplatz aus Irland. Die Sonderausstellung geht in Spuren dieses geheimnisumwitterten Kapitels in der Endphase der nationalsozialistischen Herrschaft nach. Kammermuseum Klumetzkyplatz 1, 10 bis 15 Uhr in Gröbming. Mythos Antik. Sonderausstellung über Götter, Philosophen, Künstler und andere antike Größen. Museum Dr. Franz Xaver Meierstraße 251, 11 bis 16 Uhr. In Jonsbach gibt's die Führung durch die Ölsteinhöhle mit der Steiermark-Card kostenlos. Gasthof Kölbl wird 9 Uhr, Anmeldung erforderlich, 036 11 216. Am Mitterberg gibt's ein offenes Volkstanzen im Gasthof Häusel im Wald, Gersdorf 71, 3/8, 1945. In Trautenfels, Blumen persönlich. Die Ausstellung erzählt vom Aufblühen, Verlocken, Wachsen und Inspirieren und geht der Frage nach, wo und wie uns Blumen im Alltag begegnen. Schloss Trautenfels 1, 10 bis 17 Uhr.

Morgen am Donnerstag, die Grundlsee Geigenmusik spielt echte Volksmusik mit Herzblut und Stimmung. Strandcafé Buchen um 19 Uhr. Badassee, mein Weg, mein Wunsch, mein Wille. Information der Caritas zur Vorsorgevollmacht, Patientenverfügung und Testament mit Gerhard Hofbauer und Nina Reich vom Notariat Reich. Badassee Kurenkongresshaus, Kurhausplatz 44, 18:30 bis 20:30 Uhr. Mein Wille at caritas-steiermark.at. In Schladming, da gibt's die Big Band Schladming. Das Ensemble bringt abwechslungsreiches Konzertprogramm mit Swing, Funk und Soul-Klassiker und zeigt damit die ganze Bandbreite der Big Band Musik. Also das war ein Versprecher, ja. Klangfilmtheater, Badergasse 211, 1930. Es gibt einfach Wörter, die sind prädestiniert zum Versprechen. In Atmund werden Lebensmittelspenden, zwar die Kleiderschuhe und Hausrat beim Flohmarkt am Montag und Donnerstagnachmittag ab 14 angenommen und ausgegeben werden. Dann gibt es den Kostnixladen in Rottenmann im evangelischen Pfarrhaus, Kostnixladen in St. Martin am Kremming am Freitag und den Kostnixladen in Bad Mittendorf gegenüber der Kirche Mittwoch und Freitag von 16 bis 19 Uhr und den Kostnixladen in Irtning-Eignerstraße 25 Mittwoch von 10 bis 12 und 17 bis 19 Uhr geöffnet. Dann gibt es natürlich morgen den Baumarkt im Liezen auf dem Parkplatz vor der Arkade in Irtning am Donnerstagnachmittag, Hall Atmund, Gesäuse Kramerhofladen am Donnerstagnachmittag, Badassee Wochenmarkt am Kolmetzkiplatz, Donnerstag von 7 bis 12, Bauernmarkt am Wetzlarer Platz in Schladming, Freitag von 8 bis 13 Uhr. Dann gibt es in Kolbming das Bauerstandl, Freitag Bad Mittendorf, Bauernmarkt im Haus Ramm von 15 bis 18 Uhr.

Da gibt es am Freitag, den 19.06. um 17 Uhr im Klangfilmtheater in Schladming, den Film vom Ottmar Schmiederer. Er begleitete den österreichischen Künstler Bodo Hehl in die Welt des Dachsteingebirges. In ruhigen, poetischen Bildern erzählt Ottmar Schmiederer vom Alltag am Stein. Vom Nebeneinander einer archaischen Lebenswelt und dem florierenden Tourismusgebiet. Ottmar Schmiederer und Bodo Hehl spüren in ihrem Film den verlorenen Mythos dieses Gebietes nach und befassen sich mit dem realen Leben. Im Klangfilmtheater in Schladming am Freitag um 17 Uhr.

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Das Team von Radio Frequenz und Ernst Nussbaum wünscht Ihnen noch einen wunderschönen Mittwoch, 17.06.2026. Bleiben Sie uns gewogen.

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2: Servus die Madeln, servus die Buben, grüß die Damen und die Männer dazu. Herein spaziert, meine Damen und Herren. Herein spaziert zu einer neuen Folge das Rocklexikon von und mit Luigi Cravallo. Heute im 18. Rocklexikon mit Luigi Cravallo. Eine bei uns eher unbekannte Rockband, die es aber in sich hat. Heute in der Sendung Clutch. Clutch ist eine US-amerikanische Rockband, die zu Beginn der 1990er Jahre in Germantown, Maryland gegründet wurde. Beim Namen stand die Gruppe Prong. Warte, der Name kurz und heftig, wie in der Comicsprache ging. Bei der Musik legt sich die Band eindeutig nicht fest. Sie begann mit Hardcore, war später dem Stoner Rock zuzuordnen und entwickelte sich bis heute zum Blues Rock. 1991 gründeten Neil Fallon Gesang, Team Salt Gitarre, Dan Mains Bass und John Paul Gaster Schlagzeug, die sich aus dem High School in Germantown an der Ostküste kannten, die Band Clutch. Wir hören Basket of Eggs, Behold the Colossus, Book of Bad Decisions, Decapitation Blues, Electric Worry, Emily Dickens

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1: Heute im 18. 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Klatsch! Eine amerikanische Rockband, die zu Beginn der 1990er Jahre in Germantown, Maryland gegründet wurde. Bei der Musik legt sich die Band nicht eindeutig fest. Sie begann mit Hardcore, war später dem Stoner Rock zuzuordnen und entwickelte sich bis heute zum Bluesrock. Und heftig geht's weiter mit Neil Fallon, Team Salt.

Klatsch, wir hören gerade Give Me the Keys, wir hören dann noch Good Fire, HB is in Control, Hot Bottom Feeder, How to Shake Hands, In Walks Barbarella, Lady of the Night, Ron Charlie, Ballycorn und Spacegrass. Viel Vergnügen!

Das war's wieder mal für heute, liebe Hörerinnen und Hörer. Heute in der 18. Sendung und im Programm von Radio Frequenz hörten wir Die Klatsch. Eine amerikanische Band, die trotz ihres Bestehens seit 1991 bei uns leider noch nicht so bekannt ist, wie sie meines Erachtens sein sollte. Bleiben Sie uns gewogen bis in 7 Tagen oder in einer Woche, wenn es wieder heißt, das Rocklexikon mit Robert Sommerler und Luigi Cavallo. Jeden Mittwoch ab 14 Uhr. Servus, adieu und tschüss, sagt wie immer der Luigi Cavallo. Servus, adieu und tschüss, Luigi Cavallo. 1973, top down, chassis low, panel dim, light drive, Jesus on the dashboard.

Hallo zu la chanson. Das war Félicien Brut auf dem Akkordeon mit Chez deux amours, nämlich die zwei Lieben zum Heimatland und zu Paris. Félicien Brut ist Akkordeonist, er kommt von der Musette, ging dann in die Klassik, ins Orchester und ist wieder Solist auf dem Akkordeon und Botschafter des Akkordeons. Weiter geht es dann mit Gabi Hartmann, auf Französisch glaube ich ausgesprochen. Gabi Hartmann ist Französin, Singer, Songwriterin. Sie singt auf Französisch, Portugiesisch, Englisch. Und ich beginne mit einem Lied von ihr, People Tell, Le Chant Me Dise.

Gaby Hartmann hat auf ihrem Debütalbum von diesem Jahr mit dem Producer Jesse Harris zusammengearbeitet, der ebenfalls Norah Jones und Melody Gardot produzierte und zu ihrem Klang verholfen hat. Das nehme ich jetzt zum Anlass, Melody Gardot zu spielen. Melody Gardot hat letztes Jahr ihr Album Entre eux deux unter euch beiden produziert. Es ist sehr chansonlastig, deshalb auch ein bisschen umstritten, aber ich finde es gut. Melody Gardot mit La Tour Eiffel.

0: Melodie Gardot ist gebürtige Amerikanerin. Und sie geht immer, hat gestern jemand mal gesagt. Sie probiert sich im Jazz aus, sie probiert sich bei den Chansons, auch in Pop- und Folksongs und wird deshalb auch mit Joni Mitchell verglichen. Ihr Album Entre eux deux von 2022 produzierte sie mit dem Pianisten Philipp Baden-Powell. Christophe Bourdoisot kennt die Welt und hat sie erlebt, biografisch und auch weiterhin. Er ist Journalist und vor allem auch Sänger, in Belgien geboren, Sohn einer deutschen Mutter und eines französischen Vaters, dann in Mailand und den Vorstädten Paris aufgewachsen. 1994 hat er sich in Berlin niedergelassen. Christophe Bourdoisots neues Album von 2022, Migrant, beschäftigt sich mit dem Thema Heimat. In diesem Album hat sich Christophe Bourdoisot mit hochkarätigen Gastmusikern und Musikerinnen zusammengetan. Das Album reflektiert auch musikalisch, authentisch und nuanciert die Komplexität des Begriffs Heimat. Dazu treten Länder auf, neben Deutschland, Griechenland, Frankreich, Italien, der Karibik, aber auch die Indien, die Ukraine und Russland. Laila ist eindeutig in Frankreich angesiedelt. Ihr werdet es hören.
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Cécile McLaurin-Salvant ist in Miami geboren. Sie ist eine amerikanische Jazzsängerin, würde man sagen, aber sie singt sehr viel Französisch. Und woher diese Nähe zum Französischen? Kein Wunder, ihre Mutter hat französisch-guadeloupanische Wurzeln und ihr Vater stammt aus Haiti. Mit ihrem Album Melusine von 2023 kehrte sie zu klassischen Interpretationstechniken zurück. Sie arbeitete vorher sehr experimentell und über sie wird geschrieben, sie entwickelt Erzählungen mit mythologischer Kraft. Hier das Lied Doudou.

Karibik lässt grüßen. Das war Cecile McLaurin-Salvon. Nun zurück wieder nach Frankreich. Aber auch hier spielt die Karibik eine Rolle. Elvin Birognan ist im Südwesten Frankreichs geboren. Er ist aufgewachsen mit der Musik von Miles Davis, Frank Zappa, Serge Gainsbourg und Salif Keita, erzählt man. Und das habe seine künstlerische Art geweckt. Ein Teil seiner Familie ist in der Karibik, in Martinique verwurzelt. Und das spürt man auch in seiner Musik. 2021 nahm Elvin Birognan das Album Lueur. Man könnte es übersetzen mit Lichter, Leuchten, Lichtblicke auf. Daraus spiele ich den Titel Lili Palais.

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1: Ja, wie ihr schon gemerkt habt, sind diese Lieder in La Chanson nicht nur aus Frankreich. Überall wird Französisch gesungen, wird auf die Tradition des Chansons zurückgegriffen. Emilie Claire Barlow ist eine kanadische Jazzmusikerin. Sie arrangiert, singt und sie ist auch Synchronsprecherin. Emilie Claire Barlow hat im Laufe ihrer Karriere 13, 14 Alben produziert. Momentan tauchen von ihr vor allem Singles auf. Ein Song von ihr, Fais comme l'oiseau, mach es wie der Vogel. Ich habe Angst vor dem Himmel und dem Winter. Ich habe Angst vor den Verrückten und vor dem Krieg. Ich habe Angst vor der Zeit, die vergeht. Sag, wie kann man heute leben? In der Wut, im Lärm. Ich weiß es nicht. Ich weiß es nicht mehr. Bin ich verloren? Ach, mach es wie der Vogel. Von sauberer Luft und frischem Wasser lebt ein Vogel. Von ein bisschen Jagen und Fischen, so ein Vogel. Nichts hindert ihn, den Vogel höher zu fliegen.

1978 erblickte die Künstlerin Camille Dalmet in Paris das Licht der Welt. Sie studierte Politikwissenschaften und Kunst, aber ihre Ambitionen gelten der Musik, dem Singen von Jazz und Chanson. Sie schreibt ihre eigenen Texte. Bereits 2005 veröffentlichte sie das Lied Ta Douleur. Es ist wiederum auf demselben Album, das 2022 wieder veröffentlicht wurde. In Ta Douleur wendet sich Camille an jemanden, wahrscheinlich an eine geliebte Person, und verspricht ihr, sie von ihrem Schmerz zu heilen. Mit Wut und Naivität macht sie sich darüber lustig, dass sie so machtlos ist, dass sie den Schmerz des anderen assorbieren möchte. Sie tritt in einen erstaunlichen Dialog mit der Krankheit, die personifiziert wird. Selbstbewusst und unerbittlich zeichnet Camille dieses etwas rätselhafte Lied. Eine Note klingt quer durch. Camille ist zu hören, zunächst allein, dann vielfach. Und nach kommen die Elemente dazu, die das Lied ausfüllen werden. Gesampelte Klänge, die den Rhythmus ausmachen, der die Stimme der Sängerin begleitet. Klatschen, Mundgeräusche, Schreie und eine dezente, aber präsente funky Bassgitarre prägen das Klangbild dieses Songs. Camille mit Ta Douleur.

Auch Marion Rampal bewegt sich im Chanson und Jazz. Sie ist in Marseille geboren und auf Reisen nach Louisiana, New York, beschäftigt sie sich mit dem Blues und dem Jazz. Pendant que le chant brûle heißt eines ihrer Lieder, letztes Jahr produziert, während die Felder brennen. An diesem Abend küssten wir uns, ohne miteinander zu sprechen. Um uns herum hätte die Welt zusammenbrechen können. Augenringe, Staub in den Haaren, an meinen Beinen entlang das Streicheln des Feuers. Während die Felder brennen, ich warte darauf, dass meine Tränen kommen, und wenn die Ebene wogt, dass mich nie etwas erreicht, mit Augenringen, Staub in den Haaren, an meinen Beinen entlang das Streicheln des Feuers. So beschreibt sie eine Liebe. Marion Rampal, pendant que les champs brûlent.

Und nun ein weiterer Titel von Christophe Bourdoisaux Album Micron. Loin de mes petits soucis. Weit entfernt von meinen kleinen Sorgen.

Weit entfernt von seinen kleinen Sorgen, Christoph Boutoisseau, der Wahlberliner, auf seinem Album Migrant. Und nochmal nach Kanada zu Emilie Claire Barlow. Wenn du meine Mutter siehst, singt sie, wir hören ihr zu, was sie damit meint.

Seit Emily Claire Barlow ihre Mutter verließ, so singt sie, erinnert sie sich an diesen Balkon, auf dem ihre Mutter stand, und sie sagt, trotz allem Vergessen, sie wird ihre Mutter immer in Erinnerung halten. Auch vom Weggehen singt Gaby Achtmann in Une Ronde sur la Terre. Sie ist die Wanderin auf der Erde. Ich bin stolz auf mich. Es gab eine Zeit, da ich wusste, was ich zu tun hatte. Aber das Leben hat es so gewollt. Es hat sich anders entschieden. Nein, ich darf mich nicht belügen. Ich hatte immer die richtigen Worte vorher. Aber jetzt ist meine Zunge dran. Ich muss reden. Kann ich mich nicht mehr richtig benehmen? Bin ich krank? Oder bin ich böse? Ist es meine Seele, die in der Hölle brennt? Eine Wanderin auf der Erde. Ist es eine Krankheit, die mich so seltsam macht? Nein, ich muss nicht bereuen. Weder früher noch die vergangene Zeit. Aber es ist mein Kopf. Lacht mich nicht aus. Ich bin nicht krank. Ich sage au revoir, auf Wiederhören, bis bald zur nächsten Sendung von La Chanson. Lieder aus Frankreich, vielleicht noch nicht aus Frankreich. Euer Siegbert Schwab.

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In der heutigen Folge von Almradio geht es um die Zukunft der Almen. Die Zukunft der Almen, aber auch die Herausforderungen. Und ich habe einen profunden Kenner der Materie, den Franz Berger, vor mein Mikrofon gebeten.

0: Der Franz Berger war wie lang Alminspektor?
1: Ich war 33 Jahre in der Almwirtschaft tätig.
0: Du bist aber jetzt immer noch Schafler, sagt man. Du bist, wie nennst du dich selber, Schafler?
1: Ja, in Aussee sagen wir jetzt die Schafhirten Schafler.
0: Ja.
1: Nachdem ich Aussee bin, sage ich auch Schafler.
0: Zu dem Thema ist heute die Zukunft der Almen vor allem in den Alpen, vor allem in Österreich. Auf die Almen, glaube ich, kommen sehr viele neue Herausforderungen drauf zu, sei es der Klimawandel, sei es aber auch die Umstrukturierung der Landwirtschaft allgemein. Was glaubst du, vor welchen Herausforderungen stehen die Almen in den nächsten Jahren?
1: Ja, kurz zur allgemeinen Statistik. Die Almen gehen natürlich ein bisschen zurück, weil immer mehr Betriebe, vor allem Nebenerwerbsbetriebe, daheim aufhören. Und selbstverständlich hat das auch Auswirkungen auf die Almwirtschaft. Das heißt, wir haben immer weniger Auftreiber und Bewirtschafter von unseren Almen. Und dadurch kommt auch ein bisschen weniger Vieh auf die Almen. Und das ist schon eine große Herausforderung. Weil wenn man schaut, also, dass vor allem auch jetzt die Klimaerwärmung ein großes Thema ist. Wir haben längere Vegetationszeiten, wir haben also stark Wettererscheinungen wie Starkregen oder auch Starkwinde, die also unseren Almen und vor allem auch den Tieren gewaltig zusetzen.
0: Franz, die Biodiversität ist ja ein wichtiges Thema für die Almen und vor allem für den Lebensraum. Auf die Almen gibt es sehr viele Tier- und Pflanzenarten. Wie wirkt sich die Biodiversität aus? Verändert sie die jetzt schon?
1: Wenn wir von der Biodiversität reden, müssen wir also auf alle Fälle die Bewirtschaftung mit einbeziehen, weil wir diese hohe Biodiversität auf den Almen ja nur deshalb haben, weil wir oben Viecher haben, die also das Ganze bewirtschaften. Der Professor Holzner, ein Universitätsprofessor von der Universität für Bodenkultur, hat also ein ganz tolles Buch geschrieben, dass wir also auf den Almflächen nur deshalb eine so hohe Biodiversität haben, weil sie von Menschen und Tieren bewirtschaftet werden. Natürlich setzt auch das Klima unseren Pflanzen und auch den Tieren auf den Almen gewaltig zu. Das weiß ja jeder, wenn es wärmer wird. Unsere Schaferln fangen jetzt um 4 in der Früh zum Rupfen an, gehen dann zum Wasser, was auch ganz wichtig ist, dass man so auch diese Hitze immer ein Wasserproblem darstellt. Dann rupfen sie ein bisschen und um 7 sind schon wieder in Schaden und den ganzen Tag, logischerweise, Schafeln sind ja gescheit und nicht, wie viele sagen, es gibt dumme Schafe, sondern ganz im Gegenteil, Schafeln sind gescheit und legen sie dann den ganzen Tag in Schaden rein und auf die Nacht werden sie, wie wir in der Saison wieder hau. Der Jäger sagt halt, wenn es wild hau wird, dann ist es wieder aktiv. Also es haben sich also auch die Verhaltensweisen von den Tieren selbstverständlich an die Klimasituation angepasst.
0: Klimawandel bedeutet aber auch, weil es wärmer wird, eine längere Vegetationszeit, ein früherer Auftritt. Das spielt ja dann praktisch alles in das Thema Klimawandel ein. Wie gehen die Almbauern damit um? Es ist ein früherer Auftrieb, sie werden länger oben bleiben und da spielt ja viele Faktoren ein.
1: Ja, du sagst es eh schon. Also wir haben also einen früheren Auftrieb, weil also der Frühling schon kürzer ist, also die Vegetation beginnt viel früher, weil Wachstum heißt ja immer Wärme und Wasser. Also wenn diese Faktoren da sind, dann wächst natürlich. Wir haben mehr Ertrag, also das Futter wächst viel schneller. Daher muss man also auch bei der Weideführung, sprich also wo wir die Tiere auf die Weide bringen, schauen, dass man also das zeitgerecht macht. Die Vegetationszeit ist länger. Das heißt also, das Grasl wird schneller
0: Tisch,
1: wenn wir mal sagen, Tür für unsere Gäste oder einen Zuhörer. Und da muss man natürlich dementsprechend reagieren. Also man muss öfter umtreiben, man muss schneller in die Koppeln fahren und das ist auch ein wichtiges Thema.
0: Aber Franz, es ist ja so, wenn es wärmer wird, es ist ja immer mehr, es wächst mehr, es wird auch mehr verpusst. Also es wächst dann immer mehr zu. Mir fällt das auf, ich bin auch auf die Alm unterwegs und man sieht schon, dass eigentlich die Almweiden, was früher waren, waren es Urweiden oder was auch immer, dass die extrem verpussen. Und das Schwendnerland, glaube ich, ist fast zu wenig. Glaubst du, dass man da wirklich dahinter sein muss, damit diese Verpuschung ein wenig zurückgedrängt wird?
1: Ja, absolut. Also ich meine, diese Verbuschung ist auch nichts anderes als wie eine Vegetation, die hat die gleichen Vorteile, wenn es wärmer ist, wachsen schneller. Und das Zweite ist, das muss ich auch dazu sagen, früher haben die Sennerinnen alle kleinen Baumeln ausgerissen. Mhm. Heute haben wir die Arbeitszeit nicht mehr, die Arbeitskraft nicht mehr auf den Almen. Und darum gibt es auch den sogenannten steirischen Almpflegetag, wo man also aufruft, dass alle Almnutzer, die uns unsere Almen aufsuchen und nutzen, dass sie uns einmal im Jahr helfen, einen halben Tag mitzuwirken, um diese Verbuschung hintanzuhalten. Mhm. Gott sei Dank hat sich das mittlerweile etabliert.
0: Wie gesagt, die Verbuschung ist ein großes Problem und mir fällt das auch auf, dass vor allem Gebiete, wo es Urweiden gegeben hat, die hat es immer gegeben, nicht? Dass auch diese Urweiden zuwachsen. Das, was ja, ich sage mal, vielleicht Jahrtausende lang immer Urweiden waren, die wachsen aber jetzt durch die Klimaerwärmung auch zu. Und da kommt man schwer hin und das zu verhindern, diese Verbuschung, glaube ich, ist ein großes Problem. Weil ja, das wird auch nicht mehr frisst, wenn jetzt verbuscht ist, ist das wieder weg.
1: Ja, das hängt also ganz stark zusammen. Also wir sehen es das an der Erhöhung von der Waldgrenze und auch Baumgrenze, die in den letzten 10 Jahren über 200 Meter aufgegangen ist. Also das heißt, der Wald wächst uns immer mehr auf die Almen auf und natürlich damit kommt auch dementsprechend eine starke Verbuschung. Wie du schon sagst, also man muss da wirklich dahinter sein, alle, und damit meine ich alle, die also unsere Almen nutzen, und ob es jetzt der Wanderer ist, der Schwammerlsucher oder der Mountainbiker, der Paraglider, das ist vollkommen wurscht. Bitte kommt und helft uns, damit wir diese offene Kulturlandschaft, was anderes ist ja nicht. Also die Almlandschaft ist ja vom Menschen gestaltete Kulturlandschaft. Und da braucht man einfach die Unterstützung für die Leute, dass man also diese Verbuschung hintanhalten.

0: Franz, bitte, kurzer Unterschied zwischen Kulturlandschaft und Naturlandschaft. Viele glauben, die Almen sind Naturlandschaften. Das stimmt ja nicht. Die Almen sind ja jahrtausende lange Kulturlandschaften.
1: Ja, man darf nicht vergessen, dass alle Almen oder viele Almen dadurch entstanden sind, dass man also die Bäume gerodet hat. Also wir hätten ja durchgehend auch für immer einen Wald, also bis zur Waldgrenze und dann die Einzelbäume bis zur Baumgrenze. Das sind zwar verschiedene Höhenzonen, aber in Wirklichkeit wurden diese Almflächen oder überwiegend die Almflächen dem Wald abgerungen, damit man also für die Tiere ein Futter hat. Und die müssen, der Wald holt sich natürlich sein Terrain zurück, wenn
0: Die
1: man nicht
0: Natur, holt
1: in
0: sich die
1: der,
0: Natur
1: so ist, die Natur holt sich zurück. Und
0: zurück?
1: es ist also von Menschenhand gestaltet worden, die Almflächen, darum heißen es auch Kulturlandschaft. Die reine Naturlandschaft haben wir wirklich nur im Nationalpark, zum Beispiel beim Rotwald. Also in Österreich gibt es ganz wenig wirkliche Naturreservate. Man versucht es jetzt in Form vom Nationalpark, dass man wieder zurückgeht. Aber im Endeffekt sind das alles von Menschenhand gestaltete Naturräume und ganz wenig Naturräume gibt es wirklich.
0: Franz, wirtschaftliche Aspekte und die Almwirtschaft. Es ist so, dass die traditionelle Almwirtschaft immer mehr zurückgeht. Man hat keine Leute mehr, was auf die Alm gegangen ist, man hat keine Senner mehr, größere Herden, es werden immer weniger Bauern. Natürlich werden die Herden dann größer, die Maschinen werden mehr und mit den Maschinen kann ich auf der Alm eigentlich nicht viel anfangen. Wie siehst du da Zukunftschancen? Was kann man da machen oder was kommt man da machen, dass diese Wirtschaftungen der Almen wieder mehr wird?
1: Ich sehe nur einen gangbaren Weg. Das ist also dass war weiterhin der Almbauer mit seiner Alm ein Einkommen erwirtschaften kann. Und das Ganze geht nur über die Produktvermarktung. Also wenn gute Produkte, und das werden sie auf der Alm erzeugt werden, dann soll der Gast zu uns kommen, soll sie die dort abholen, zufrieden ins Tal gehen und möglicherweise einen anderen Freund mitnehmen und wieder aufkommen. Es geht nur, indem wir unsere Produkte in einen halbwegs vernünftigen Preis auch vermarkten können. Und das Zweite ist, wir brauchen natürlich auch die Unterstützung der öffentlichen Hand. Die Förderungen, wir wissen es ja, die sind in den letzten 25 Jahren, seit wir bei der EU sind, 30 Jahre sind wir schon, sind immer zurückgegangen. Also die Förderungen haben sukzessive zurückgedreht, weil immer weniger Geld da ist. Aber wir brauchen diese öffentlichen Mittel, damit wir also überhaupt über die Runden kämen. Und diese sogenannten Ausgleichszahlungen, muss ich auch dazu sagen, die kriegen wir ja, weil wir bringen ja auch für die Allgemeinheit eine Leistung. Wir erhalten die Kulturlandschaft. Wir schauen, dass also zum Beispiel die Almen, die bewirtschaftet werden, haben weniger Lawinen abgegangen, keine Vermurrungen und so weiter. Also eine bewirtschaftete Alm ist auch ein Schutz für die Menschheit, die also drunter wohnt.
0: Franz, ist es auch nicht ein Thema, einfach Produkte der Almwirtschaft viel, viel besser zu vermarkten? Da gibt es zum Beispiel das große Thema der Steuerkasse, wird das sehr, sehr gut vermarktet. Aber ich denke, es gibt sicher andere Produkte auch, wo die Almwirtschaft sagen kann, okay, das werden wir vielleicht verstärkt vermarkten.
1: Ja, man hat natürlich da eh schon einiges versucht, nachdem die Marke Alm nicht geschützt war. Also es kommt holländische Butter zu uns rüber, die also Almbutter heißt, das darf auch jeder nennen. Und da haben wir jetzt ein Projekt gemacht von der Alm oder von der Alp, wo man also wirklich versucht, also die Herkunft zu dokumentieren. Es gibt auch GG, geschützter Ursprung, GU. Da gibt es zwei Ebenen. Das eine ist von der Alm oder von der Alpe. Das ist also jetzt eine geschützte Marke, dass also diese Produkte auf der Alm produziert

0: produziert werden und entweder auf der Alm vermarktet. Und die zweite Form ist von der Milch, dass man also die auf der Alm produziert und im Tal veredelt. Das ist also die Marke von der Alpe. Und bei uns am Steirerkass ist es so, dass also da sich auch die Marianne Gruber sehr bemüht hat, dass wir die Marke geschützter Ursprung von der Europäischen anerkannt ist. Das heißt, der Steirerkass, der kann nur bei uns im Enstal ein Steirerkass sein und hat hier einen sozusagen seinen Ursprung und ist eine geschützte Marke. Das sind die ersten Wege, damit man wirklich auch ein sinnvolle Produktsicherheit hat, dass man es vermarkten kann.
1: Ich denke halt, es ist sehr, sehr wichtig, dass Produkte, die was in der Region produziert werden, vermarktet werden und aber auch geschützt werden. Dass ich dir sage, das ist mein Produkt und das vermarkte wie Premium-Produkte, ist ja sehr wichtig, einfach wirklich gute Produkte zu vermarkten.

0: Jetzt kommen wir zum nächsten Thema, Franz. Tourismus und Erholungsnutzung. Almen sind.
1: Ja, der Tourismus. Tourismus gehört natürlich uns dazu. Die ganze Region, wir sind eine Tourismusregion, das brauchen wir überhaupt nicht reden. Dieses Zusammenspiel bedarf natürlich ein bisschen Aufklärung. Ich kann natürlich ein Liedl davon singen, wenn wir die Gäste meine Dirndln offen lassen, wo ich mittlerweile so mache, dass sie von selber zufallen. Aber es ist ganz, ganz schwierig, weil der Tourist eigentlich mit den Almtieren, das ist so weit entfernt, der hat mit dem keine Ahnung. Gerade das letzte Mal ist einer gekommen mit einem jungen Hund, hat mich gefragt, wo sind die Schafe? Dann sage ich, warum? Er sagt, mein Hund möchte auch seine Freude haben. Sage ich, was? Du möchtest meine Schafe mit deinem Hund jaicken? Sagt er, ja, im letzten Jahr waren wir auch hier. Die Schafe und mein Hund hatten Spaß. Dann sage ich, glaubst du wirklich, dass die Schafe einen Spaß gehabt haben? Ja, es hat so ausgesehen. Das ist ein großes Problem, gell? Die haben einfach keine Ahnung, der glaubt, der Hund kommt und der kann die Schafe leiten und die haben einen Spaß dabei. Also diese Unkenntnis von unseren Touristen, was wirklich sich auf der Alm spielt, das ist schade. Obwohl der Tourismus natürlich ganz ein wichtiger Einkommensfaktor ist. Jeder kommt auf, wie gerade jetzt, wo es so warm ist, da ist man ja gerne oben, wandert, es ist ja eine tolle Gegend und dann hoffentlich konsumieren sie auch unsere Produkte, die also auch auf den Almhütten oben angeboten werden.
0: Ich glaube, Franz, das ist nicht das erste Mal, dass ich das frage. Wie viel Tourismus verträgt da so eine Region, jetzt sehen wir einfach Haus her, den Schofberg, wie viel Tourismus verträgt so ein Gebiet? Das ist ja sicher ein großes Thema.
1: Ja, es ist eine schwierige Frage. Ich glaube, man kann auch gar nicht regeln. Wir sind ja beide auch so, wenn ich halt wohin fahren will, dann fahre ich hin und dann bin ich auch da und halt schöne Gegend, da werden immer wieder viele Leute kommen. Wir haben also im Prinzip keine Lenkungsmöglichkeit, keine Regulation. Wenn es schön ist, kann man viele Leute aufführen und wenn es regnet, kann man halt weniger. Aber richtig regeln, glaube ich, kann man Tourismus nicht.
0: Glaubst du nicht, dass die Region jetzt schon an die Grenze ist vom Tourismus, dass das eigentlich nimmer mehr Tourismus verträgt? Die Touristiker sagen immer mehr, mehr, mehr, das ist immer ganz klar. Mehr Touristen, mehr Geld und, und. Aber glaubst du nicht, dass es jetzt schon am Zenit ist, dass man einfach, dass die Region in dieser Zeit nimmer mehr Touristen verträgt?
1: Ja, die Zahlen sagen ja was anderes, nicht? Also sowohl im Winter als auch im Sommer, es kämen immer, Gott sei Dank, noch mehr, nicht Gott sei Dank, aber es kämen immer mehr Gäste, die Kapazitäten von den Aufstiegshilfen steigen immer, nicht? Es werden ja wieder zwei Lifte gebaut, was vielleicht für den Wintertourismus sehr gut ist. Und natürlich kommen im Sommer auch mit dieser sogenannten Sommercard ganz, ganz viele Leute auf. Also dadurch, dass sie täglich einen Berg gratis befahren können, ein Wirt hat mir gesagt, der hat zweimal im Tag ein Geschäft, weil bis eins dürfen die Abreisenden noch einmal auffahren und ab eins dürfen die angekommenen Gäste auffahren. Also er macht zweimal ein Geschäft. Gell? Also es kämen Vormittag und Nachmittag noch Leute auf, für die einfach diese Gratisauffahrt nutzen wollen. Ist auch verständlich.
0: Franz, glaubst du nicht, dass da schon sehr viel Konfliktpotenzial gegeben ist und dass das immer mehr wird? Massentourismus, Viehhaltung auf die Almer, Schafern auf die Almer, oder auch vielleicht die Jagd, dass du, je mehr Touristen das kommen, desto mehr Konfliktpotenzial da dahinter ist dann?
1: Ja, mehr Nutzer mit dem gleichen Raum gibt immer einen Konflikt. Das ist vollkommen logisch. Darum kann es nur sein, dass man wirklich eine vernünftige Aufklärung macht. Das muss aber über den Tourismus kommen. Uns Bauern glaubt man das nicht, wenn wir jetzt irgendwelche Themen über den Tourismus machen, sondern das Ganze kann nur über den Tourismus gehen. Und wir haben also gerade in der Region zum Beispiel eine Alm, die ein Hundeverbot hat. Das wird überhaupt nicht eingehalten. Also ich habe das letzte Mal wieder, ich habe sogar gefilmt, kämen Vierergruppen mit zwei Hunde und die Hunde sind aber 50 Meter vorausgegangen. Und ich habe gerade Zeit und ja, ich habe es dann nicht anreden können, weil ich zu weit weg war. Aber das sind große Themen, wo also der Grundeigentümer sagt, bitte, ich brauche keine Hunde, weil die eignen mir mal, wenn es freilaufen, meine Tiere aussehen. Und das ist absolut verständlich, dass also der Grundeigentümer oder auch der Nutzer, Jagdpächter ist ja auch Nutzer unserer Naturregion, und Kulturregion, dass der bewusst sagt, hey Leute, ich brauche euch nicht in einer gewissen Zeit herum.
0: Ich glaube, die Hunde greifen ja dann ins Jagdrecht ein. Das hat ja eigentlich mit den Almbauern sehr wenig zu tun.
1: Ja.
0: Wenn man Hunde mit hat, das ist eher Jagdrecht. Das ist da angesiedelt. Und ich glaube, und das allein, gibt da irgendwo ein Potenzial, wo eigentlich viele wissen, ist es überhaupt erlaubt, ist es nicht erlaubt, das ist fix im Jagdrecht dokumentiert, Hunde sind im Gebiet an der Leine zu führen. Ist
1: Ja,
0: fix niedergestellt, das ist einfach so.
1: ja, das ist jetzt.
0: Das wissen auch viele nicht. Wie gesagt, und das ist aber Jagdrecht, nicht?
1: Ja, selbstverständlich. Also wir wissen alle, wie man sich mit einem Hund auf der Alm verhalten soll. Wenn die Hunde an der Leine sind, wenn sie bei der Gruppe sind, sagt keiner was. Natürlich, wenn sie frei herumlaufen, ist wirklich ein großes Problem. Jetzt nicht nur für die Jäger, sondern auch für uns als Schafhalter.

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0: Jetzt gehen wir zum nächsten Thema. Kultureller Wandel. Franz, kultureller Wandel auf die Almer. Es ist oft so, dass wirklich durch Generationswechsel beide Bauern einfach die jungen Leute nicht mehr am Bauernhof bleiben, die gehen in die Stadt studieren und. Und abseits der Landwirtschaft aber auch Lehmann. Wie kann man dem vielleicht ein wenig entgegengreifen oder entgegenwirken?
1: Ja, das ist
0: einfach dieser Wechsel oder Wandel, wenn man sagt, wo man so schon sagt, dass es vielleicht ein wenig einbremst wird.
1: Jeder, der auf dem Bauernhof aufgewachsen ist, und mir ist es auch so gegangen, Gott sei Dank, im Nachhinein sieht man, ist das ja schon schöne Jugend gewesen, aber wir sind zum Beispiel den ganzen Sommer am Feld gewesen, wir haben heim müssen, weil bei uns im ganzen Sommer lang geheigt worden ist, wenn man mit dem Heigen fertig war, haben wir gearbeiten müssen. Also die Landwirtschaft erfordert schon viel an Investition, was die Arbeitskraft anbelangt. Und jeder, der halt sagt, wenn das Sachgut nicht überlebensfähig ist, groß genug ist, dass er ein sicheres Einkommen hat, ist verständlich, wenn er sagt, ich verzichte auf mein Erbe und ich will weiterhin Bauer sein. Das Zweite ist, dass man wirklich vorleben soll, dass es auch Freizeit gibt, dass man sich das organisieren kann. Wie ich schon gesagt habe, wenn man groß genug ist, dass ich davon leben kann, dass man den Jungen einen Anreiz gibt, der Bauer sein ist, wenn ich groß genug bin, der schönste Beruf, den es überhaupt gibt. Ich muss natürlich leben können davon. Das ist das Nächste. Diese Abhängigkeit von unseren Ausgleichszahlungen, von den Förderungen, das muss man auch einmal gedanklich schaffen. Aber ich glaube, wenn man es vorlebt, dass die Landwirtschaft ein toller Beruf ist, ein freier Beruf ist, ein vielseitiger Beruf, du musst dich in vielen Bereichen auskennen, dann hat man die Möglichkeit, dass die Jungen wirklich den Betrieb übernehmen.
0: Mhm. Ich denke gerade noch, Franz, und zwar die Almen. Das ist irgendwo, die Almer, das ist irgendwo so verklärt, auf der Alm zu sein, auf der Alm zum Leben. Glaubst du nicht auch, dass da fast ein bisschen ein falsches Bild entstanden ist in den letzten Jahren? Almhirte zu sein oder Almsenner zu sein, ist ein beinharter Job. Rund um die Uhr, 24 Stunden. Aber das, was in den Medien oft präsentiert wird und erzeugt wird, wird das nicht ein bisschen verklärt?
1: Ja, wir leben immer noch in der Heidewelt. Was lustig ist, was schön ist, aber wie du schon sprichst, bei einem Sauwetter oder bei einem Donnerwetter oder wie es jetzt wieder war, Starkwind, du hast dann Zeichen, dass sie ja deine Schnur verbirgt. Das ist auch eine andere Welt. Also, aber der Gast kommt zu uns auf, sieht nur das Schöne und geht wieder mit diesem Eindruck nach Hause. Dass es nicht lustig ist, wenn du gerade unterwegs bist und es kommt der Donnerwetter daher oder es blitzt und donnert, die sehen so alles nicht. Gell? Also die Leute kommen wirklich nur, wenn es schön ist und wenn das Wetter passt, dass es auch viele Sachen gibt, dass da der Wind oder das Wetter mal einen Zaun niederreißt, dass da dadurch deine Schafe nachhauen oder dass die Leute mir einen Zaun umtreten und dann habe ich keinen Strom drin und die Schafe dann überreißen das sofort und sind dann dahin und du suchst es dann tagelang oder wie es vorher schon war, ist unser Gruppen angehaut, die haben wir gar nicht mehr gefunden. Das ist natürlich für einen Almhirten, ja, eine Katastrophe. Gell? Da bist du Tag und Nacht dann unterwegs, hast natürlich auch kein gutes Gefühl, weil ja, du kannst ja nicht Tag und Nacht bei einem liegen, sondern musst auch einmal heimgehen und besuchst es jeden Tag und schaust, dass alles in Ordnung ist und dann haut da eine Gruppe an und du hast überhaupt keine Chance, dass du es irgendwo findest.
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0: Mögliche Zukunftsszenarien. Wie glaubst du, wie kann man dieses tolle Kulturgut, was wir da haben, diese Almwirtschaft ist ein Kulturgut. Das hat die Kultur im jahrtausendelangen Prozess so gemacht, dass es so ist. Wie kann man das erhalten, aber auch schützen?
1: Ja, erhalten und schützen kann man es nur, indem man es auch weiterhin auftreibt. Weiterhin auftreiben heißt aber auch, dass wir die finanzielle Unterstützung von der öffentlichen Hand brauchen. Das zweite ist nun, und da kämpfen wir schon lang, dass uns auch der Tourismus unterstützt. Im Endeffekt ist der Tourismus der große Nutzer von unserer wunderbaren Landschaft, weil kein Tourist kommt, wenn der Wald vor der Bundesstraße bis zum Gipfel auf ist. Ja, ein paar Schwammerl suchen, aber der Tourist kommt deshalb zu uns, weil es schön ist, weil er sich Erholung sucht, weil er eine wunderschöne Kulturlandschaft sieht, das taugt ihm. Und von derer Branche hoffen wir uns eh schon immer, dass einfach der Tourismus, der wirklich also die finanziellen Rückhalt hat, dass wir von dort auch finanziell unterstützt werden. Der Bauer braucht es. Der ist also jetzt, wir haben die Produktionsmittel sind teurer, es weiß ja jeder, die Teuerung trifft dich auch voll in der Landwirtschaft und das Produkt bleibt fast vom Preis her gleich. Also diese Schere ist ja schon auseinandergegangen und da brauchen wir einfach wirklich öffentliche Gelder, aber auch aus der Privatwirtschaft, aus dem Tourismus brauchen wir auch eine finanzielle Unterstützung.
0: Ich kann mich jetzt erinnern, Franz, du hast vor, das vielleicht ein, zwei Jahre aus, hast du gesagt, eine Alm ist nur lebensfähig, wenn ich einen Weg dorthin habe und da war Wasser habe. Sonst ist eine Alm nicht lebensfähig, hast du vor ein oder zwei Jahren gesagt. Ist das immer noch so, deine Meinung?
1: Ja, auf alle Fälle, das Wasser ist das Wichtigste, weil Alm ohne Wasser, die gibt es ein paar in Kärnten und in Tirol, die kann man nur mähen. Also da kann ich keine Almwirtschaft, keine Weidewirtschaft betreiben. Weg ist natürlich ein sehr sensibles, na, stopp. Weg ist ein ganz sensibles Thema. Heute kann man immer verlangen, dass ich ja, zu Fuß auf meine Alm aufgehe, alles aufgetragen, mit dem Hubschrauber auffliege. Es gibt natürlich auch Grenzen, jetzt sage ich es von der Physik. Es gibt natürlich auch geografische Grenzen. Ich kann nicht auf jede Alm einen Weg aufbauen. Aber mit der heutigen Baggermethode, mit der heutigen Technik kann ich sehr wohl einige Almen noch erschließen. Wir werden in Österreich sicher über 10% nicht erschlossene Almen auch weiterhin haben. Aber grundsätzlich muss ich dazu sagen, dass jeder das Recht hat auf seine Arbeitsstelle und die Alm ist eine Arbeitsstelle für den Almbauern, mit einer vernünftigen Erschließung zu erreichen. Und eine vernünftige Erschließung heißt aber einen Minimalweg. Also ich brauche nicht ein Autobahn für das habe ich immer wieder gesagt, sondern die Chance, dass wir so also auf unsere Arbeitsstelle, die Alm ist eine Arbeitsstelle, hinkommen, ist ganz, ganz wichtig. Das ist der Hintergrund meiner Aussage.
0: Ja. Ja, Franz, wie glaubst du, wie siehst du das in den nächsten Jahren? Sollen wir da irgendeine Art Bindung machen auf die Almer? Sollen wir da eine Art Zentren machen in die Almer, so wie es überall im Ausland, in China und überall ist, dass er wirklich Hotspots macht, wo man vielleicht ein Almdorf, wie ein Museum, ein Almdorf baut, die Leute eintreibt, durchtreibt, wieder heimführt. Oder soll es so sein, wie es jetzt eigentlich ist, dass jeder auf Alm gehen kann, überall hingehen kann, überall einige kann, wenn er sauer ist, wieder drüber steigt, der eine, und. Wie denkst du, ich weiß, es ist sehr, sehr schwer gefragt, wie denkst du, wie kann es weitergehen? Weil der Tourismus wird immer mehr werden. Nur ein Beispiel, wenn man weiß, dass in Indien zurzeit 100 neue Flughäfen gebaut werden, in China werden 200 riesige neue Flughäfen gebaut. Was glaubst du, wo die Leute hinfahren werden in den nächsten Jahren?
1: Nein, was, Disneyland brauchen wir auf der Alm nicht. Also,
0: Aber es ist eine Alternative, oder?
1: man kennt es für die Radlfahrer. Man hat jetzt versucht, mit den sogenannten Trails die Mountainbiker
0: Lenken.
1: zu lenken. Also das ist auch mit viel finanzieller Unterstützung von der EU her. Also diese Trails werden ja alle sind Liederprojekte überwiegend. Es ist der erste Schritt, ein bisschen eine Lenkung herbeizuführen. Ich glaube, dass eine Lenkung schon erforderlich ist, aber ein Disneyland, dass man sagt, gut, da macht man jetzt die Almwirtschaft mit einem Geschützten oder einem Halter, der man so anzeigt, wie also das so schön der
0: Heidi.
1: Mitterer
0: Heidi.
1: gesagt hat in der Piefke-Sage mit dem vierten Teil, die Sache brauchen wir nicht. Die Lenkung wird ein Thema werden, wie du schon angesprochen hast. Aber das, glaube ich, ist sehr schwierig. Also man könnte das nur, indem man weniger Leute auflässt auf die Alm, aber das ist absolut nicht im Sinne des Tourismus, dass man sagt, und heuer dürfen wir in einem Boot 4.000 Leute, dort hat man natürlich Kapazitätsgrenzen. Jetzt lasse ich 4.000 Leute auf dem Hauser Keibling auf und da 4.001, die dürfen einmal auffahren. Das wird sich einfach nicht spülen.
0: Zukunft, Franz, glaubst du, dass es neue Nutzungsformen für die Almen gibt in Zukunft?
1: Ja, es hat einige Projekte gegeben, dass man zum Beispiel Kultur aufbringt, dass man aufgelassenen Almen auch für Kulturzwecke hernimmt. Das sind also alles Gedankengänge, die ganz gut sind. Auch Kunstwerke hat man zum Beispiel auf der Schwarzenbergalm hat es einmal so ein Projekt gegeben, da hat man Lärchenpflanzerl in einen Beton eine da als Symbol der Beständigkeit. Ja, das sind Ansätze, aber im kleinen Bereich. Also da kann man die Almen in der Form, dass man solche Projekte machen, langfristig nicht erhalten.
0: Ich glaube, Franz, mein Fazit ist, man soll einfach vernünftig auch mit der Natur umgehen. Man soll vernünftig mit allem, was wächst, was ist, was steht, umgehen. Und einfach untereinander ein bisschen mehr reden, sich unterhalten drüber, weil wenn man viel redet, kommt wirklich ab und zu was Gutes aus, oder?
1: Ja, da muss aber die Bereitschaft von anderen da sein. Und ich glaube gar nicht, dass heute viele Leute das interessiert, was auf der Alm abspielt, was die Hintergründe sind. Man will es einfach nutzen. Ich meine, ich bin ganz bei dir, also dass man durch Reden viel machen muss, aber da muss ich daran interessiert sein. Da muss ich vis-à-vis sagen, jawohl, mich interessiert das, was auf der Alm oben ist. Ich weiß auch, dass ich zum Beispiel nicht mehr um 6:30 auf die Nacht nochmal dumm laufen muss, weil da möglicherweise ein Jäger da sitzt und der muss auch seine jagdlichen Arbeiten machen. Da gehört viel Verständnis dazu und vor allem die Bereitschaft miteinander. Also das geht nur, wir sind alle Nutzer und das geht nur miteinander. Da muss jeder auch Abstriche machen. Warum muss ich halt mit der Stirnlampe um 10 Uhr auf die Nacht irgendwo mal dumm laufen? Das macht ja alles keinen Sinn.
0: Das macht alles keinen Sinn, Franz. Im Almradio haben wir heute das Thema die Zukunft der Almen. Wie denkst du, wie schaut es bei uns auf die Almen in, sagen wir mal, 10, 15 Jahren aus?
1: Ja, es werden mehr Leute um sein und weniger Vieh. Das wird zwangsläufig so sein. Hoffentlich hält sich das ein bisschen in Ausgleich, also dass man nur genug Viecher aufkriegen, weil wenn wir kein Viech und keine schöne Landschaft mehr haben, wird der Tourist auch nicht mehr kommen. Also es sollte ein Miteinander sein. Ich hoffe, dass weiterhin die Almbauern die Viecher noch aufbringen, weil nur mit den Viechern können wir die Almen offen halten, haben wir eine vielseitige, schöne Kulturlandschaft und wegen dem kommt der Gast.
0: Man darf mich bei dir recht herzlich bedanken. Ich wünsche dir noch einen wunderschönen Almsommer. Wir werden uns sicher sehen einmal oben. Du bist im Haus oben, bei den Schafen, am Hauser Keimling oben. Bleib schön gesund. Und hoffentlich bleiben unsere Almen ein Sehnsuchtsort.
1: Ja, danke, lieber Ernst. Ich freue mich immer, wenn ihr kommt auf Besuch, weil das ist natürlich für einen Walder oder für einen Schafler auch eine Anerkennung, dass die Leute aufkommen und man freut sich immer auf einen Besuch und wenn ihr zwar kommt, freue ich mich besonders. Ein alles Gute, vierte.

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0: 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Jede zweite Woche am Montag um die Mittagszeit auf Radio B138 im Raum Kirchdorf und alle 14 Tage neu überall dort, wo es Podcasts gibt. Grüß euch, Andi Hollinger spricht. Schön, dass ihr wieder mit dabei seid beim Nationalpark Radio. Heute schauen wir ein bisschen zu den Nachbarn Omi. Wir schauen in den Nationalpark Kalkalpen, Schatzkammer Nationalpark Kalkalpen. Auf der Spurensuche in einer verborgenen Welt ist das Thema heute und ich darf bei mir im Studio begrüßen Erich Weigand. Er ist zuständig für Schutzgüter im Nationalpark Kalkalpen. Grüß dich.
1: Ja, grüß dich gut.
0: Erich, Schatzkammer, Nationalpark, viele Leute werden sich denken, naja, da geht es jetzt um diese augenscheinlichen, sympathischen Tiere zum Beispiel, alles was Augen hat, kuschelig ausschaut, ein Fell hat, kann der Nationalpark Kalkalpen solche Tiere oder solche Klischees erfüllen, solche Tiere aufweisen? Vielleicht nur ein Katzerl?
1: Ja, das ist nicht gesagt von dir jetzt, Andi. Also mit Schatzkammer konnte ich sehr gut leben, weil die Tiere und Pflanzen, das sind eigentlich die wir waren Schätze eines Schutzgebietes, für die brauchen wir auch das Schutzgebiet. Und von den besonders netten Kuschelingorten, da fällt natürlich, wenn wir Nationalpark Kalkalpen, gleich mal der Luchs ein. Der Luchs ist als das Aushängeschild für den Nationalpark Kalkalpen geworden. Und das war so, dass ein Luchs einmal zugewandert ist und dann hat der Nationalpark das wahrgenommen und hat versucht, eben das zu stützen. Und ist dann auch sehr erfolgreich gewesen mit mehreren Jungen und so weiter, so drei Junge und so weiter. War aussprechend toll. Aber man muss aber bedenken, der Nationalpark Kalkalpen ist zwar nur etwas größer wie der Gesäuse, aber es ist auch nur Fläche, wenn man es am Rechteck nimmt, von 10 Kilometer Breite auf 21 Kilometer Länge. Und das bedeutet, dass ein Luchs nur drei Individuen sein können, bietet Platz für ein Männchen, ein Kater und für zwei Katzen. Mittlerweile ist aber die Luchspopulation nicht so erfreulich in Entwicklung. Nämlich seit 7 Jahren haben wir keinen Nachwuchs mehr. Und wir hoffen, dass es vielleicht doch noch zu einer Wende kommt, aber eher nicht.
0: Das heißt, momentan schaut es gar nicht so erfreulich aus mit dem Luchs, weil einfach der Nachwuchs fehlt.
1: So ist es, ja.
0: Ja, und die anderen sympathischen großen Tiere, also klassisches Wild oder bei den Vögeln oder bei den Fischen, was tut sie da?
1: Ja, da ist die typische Palette, halt, was bekannt ist, das Schalenwild mit Hirsch, mit Reh, Gämsen und so weiter. Aber besonders erwähnen möchte ich bei den Vögeln, dass mittlerweile der Steinadler wieder flächendeckend vorhanden ist, mit bis zu 8 Brutpaaren, wenn man da die umliegenden Gebiete praktisch einbezieht. Aber noch wesentlicher ist ein anderer Ort für den Nationalpark, nämlich der Weißrückenspecht. Er gilt als der Urwaldspecht und nachdem der Nationalpark Kalkalpen eigentlich auch der Waldnationalpark, kann man sagen, im Alpenraum ist. Es gibt 13 Nationalparks im Alpenraum, aber die Fläche von diesen gesamten Nationalparken ist zu 2/3 über 2000 Meter Seehöhe. Und der Nationalpark Kalkalpen hat nur bis zu 2000 Meter hoch, knapp sogar nur, und ist aber mit über 80% allein mit Wald bedeckt. Und mit der Latschenzone sogar um die 90%. Das heißt, ist der Waldnationalpark schlechthin.
0: Und trotzdem alpin?
1: Ja, alpin schon. Es gibt eine kleine alpine Region. Da ist der Nationalpark Gesäuse im großen Unterschied. Da hat eine ausgedehnte alpine Kalksituation. Da ist der Nationalpark Kalkalpen sanft und ist vor allem dominiert von herrlichen Wäldern. Vor allem diese Tieflagenwälder mit reinen Buchenwäldern und dann die Mischwälder, die anschließen. Das ist wirklich eine einmalige Sache, die wir Gott sei Dank haben und was auch Oberösterreich im Besonderen auszeichnet.
0: Du hast gesagt, der Weißrückenspecht ist sowas Besonderes. Wenn ich bei euch im Nationalpark Kalkalpen wandern gehe und ich sehe einen Specht, wie muss es ausschauen, dass dann ein Weißrückenspecht ist?
1: Ja, ist tatsächlich nicht leicht zu unterscheiden. aber er kommt was auf, zwei auffällige Geschichten. Wenn er wegfliegt und die Flügel auseinanderbringt, dann hat er einen weißen Rücken, das namensgebend, Weißrückenspecht. Das ist ja wirklich auffällig. Und das Zweite ist das, er macht seine Höhle in alten Buchen, die mehr oder weniger schon im Abbauprozess sind, also abgestorben sind, und die haben oft so einen Zunderschwamm. Kennen Sie so einen Schwamm? Mhm.
2: Ja.
1: Und das ist wie aus einem Wetterdachtel. Und genau unter diesem Zunderschwamm baut er seine Höhle rein und ist natürlich herrlich wettergeschützt, wenn er da anfliegt. Also sehr raffiniert gemacht. Wenn man sowas sieht, das ist hundertprozentig dann der Weißrückenspecht. Und wenn man sich Zeit nimmt, kann man vielleicht schauen, vielleicht ist das Nest besetzt.
2: Und mit welchem Specht konnte er ihn am ehesten verwechseln?
1: Er ist eigentlich dem Buntspecht gar nicht einmal so unähnlich, also gerade diese Paradeorten, die da vorkommen. Wir haben halt weitere Spechtorten, natürlich im Nationalpark. Allen voran ist der Schwarzspecht der häufigste, 13 Spechten im Fichtenbereich, Grauspecht, also die Amselspechte und so weiter. Hm?
2: Und was tut sie im Wasser im Nationalpark Kalkalpen?
1: Ja, jetzt sprichst du was Wertvolles an. Die Fischfauna ist ja in unserem Nationalpark, im Alpin-Nationalpark, und ja sehr bescheidene Arten, aber der Nationalpark Kalkalpen hat etwas, die umgangssprachlich, sagen wir, die Urforelle. Und die Urforelle bezeichnet eigentlich Arten, die der Donau, im Donaueinzugsgebiet zuordnet sind. Das möchte man meinen, das müsste eigentlich häufig sein, ist aber keinesfalls so, weil man hat so viele Fische besetzt, und zwar vor allem atlantische Stämme, und es gibt nur mal wenige Gewässer, wo eben wirklich donaustämmige Bachforellen vorhanden sind. Und insgesamt sind 25 belegt. Die DA25, die letzte, die nachgewiesen ist, hat man im Nationalpark Kalkalpen gefunden. Und die Besonderheit ist der, dass die wirklich genetisch noch völlig rein ist. Die hat noch keine Vermischung mit irgendeiner anderen Bachforellen. Die lebt im hintersten Schlupfwinkel vom Nationalpark und sichtlich hat sich da nie eine Vermischung gegeben. Das heißt, eine ganz wertvolle Ressource, genetische Ressource, eine super angepasste Art für den Lebensraum und natürlich für Fischer hochinteressant. Da zeigt sich schon eine ganz wesentliche Aufgabe von Nationalpark, nämlich der Schutz der genetischen Ressourcen, kann man sagen.

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Heute mit dem Thema Schatzkammer Nationalpark Kalkalpen. Der Kollege Erich Weigand ist bei mir zu Gast. Erich, wir haben jetzt schon mit den Schätzen im Wald, in der Luft und im Wasser

0: Und habe ich natürlich diese ganzen Sperren mit bearbeiten müssen. Und da hat es mir das Herz fast gebrochen. Das war ein Schlüsselerlebnis, was ich gesagt habe, so möchte ich es nicht machen. Ich brauche die Lebendigkeit der Natur. Und habe dann Gewässerökologie angefangen zu studieren und bin auch Gewässerökologe dann geworden.
1: Ja, in die 80er Jahre, da waren die Wildbachler noch wahrscheinlich mehr Betonbracker wie heute, so richtig harte Verbauungen. Und das war das, was du gesagt hast, naja, das muss anders gehen.
0: Das geht auch durchwegs anders. Man muss der Natur natürlich ihren Leben lassen, ihren Raum geben, eben die Dynamik, die die Natur sicher hat. Das heißt, Hochwasserräume muss man einfach vorsehen.
1: Wie lang arbeitest du schon oder wie lang forschst du schon auf wissenschaftlichem Niveau auf dem Gebiet, wo jetzt oder seit 30 Jahren der Nationalpark Kalkalpen ist?
0: Ich war schon vor Nationalparkgründung im Jahr 1997 tätig. Und zwar als Gewässerökologe habe ich Projekte gemacht von den Lebensraumquellen und unterirdischen Gewässern, also im Karstraum. Und habe in diesem Rahmen mehrere neue, weltweit neue Tierarten finden können. Das sind Quellenschnecken gewesen und eine Art auch im Nationalpark Gesäuse, nämlich die Leuchter Astride, die dann der Professor Wolfram Graf in Wien beschrieben hat.
1: Ja, ich kenne ja die Geschichte nur, dass der sie beschrieben hat, sie nach seiner Frau benannt hat.
0: Der Astrid, ja.
1: Aber die Geschichte geht ja nicht zusammen, weil deine Frau heißt ja nicht Astrid.
0: Ja, das war ähnliches, sehr interessant. Der Wolfram, ein guter Freund von mir, ein Studienkollege, der hat dann gesagt, jetzt muss er seine Frau bedienen mit der neuen Art, aber wenn er wieder mal eine findet, dann wird er mich beglücken damit. Ich habe dann nur gedacht, wirst du mich einmal finden, ich konnte im Bereich der Steinfliegen, die sind ja nicht so artenreich. Aber es ist tatsächlich gelungen und er hat Wahrheit gehalten. Es hat nämlich eine Aufarbeitung gegeben und ich bin tatsächlich erst vor 2, 3 Jahren ein glücklicher praktisch Namensgeber von einer großen Ort, einem Steinfliegenort im Nationalpark Kalkalpen, an 3 Quellen und eine außerhalb von Nationalpark.
1: Die Weigand-Steinfliege, kann man als Forscher mehr erreichen oder bist du jetzt mit dieser Ort, die nach dir benannt ist, am Zenit, mehr geht nicht mehr?
0: Also, das ist eine wesentlich... Wesentlich nicht so wichtig. Ich bin auch nicht der große Faunist, ich bin Ökologe, Gewässerökologe und Ökologe. Der Wolfram Graf ist eben ein herrlicher Artenspezialist und der liefert praktisch die Grundlagen und ich muss das dann, oder ich setze das um. Wie schaut das in den Lebensraum aus? Wie schaut das mit der Gesamtpopulation aus? Also mich interessiert vor allem die Ökologie.
1: Wir haben zuerst über diese großen Orten schon geredet, über den Luchs, über das ganz normale Wild, die Gams, den Hirsch, aber auch was im Wasser ist. Wenn man jetzt sich die Mühe macht und ganz genau hinschaut, was kann man dann alles entdecken im Nationalpark Kalkalpen? Vieles wird jetzt die Antwort sein?
0: Ja, das meiste ist wirklich nicht im Freien zu sehen und bleibt für die meisten verborgen. Ich kann nur erinnern, wie im Jahr 2000 im Nationalpark angestellt worden bin und hat mich gleich der Leiter damals, der Diplomischer Bernhard Schön, zu einem Vortrag verdonnert und ich hätte über die Artenvielfalt des Nationalparks referieren sollen. Als Newcomer war es sehr gewagt und ich habe dann eine Berechnung gemacht und meine Berechnung war im mittleren Fall 21.000 verschiedene Tierarten. Bin selbst erschrocken und dann habe ich versucht, herunterzukürzen, was ist. 17.000 werden es doch sicher sein. Und wie gesagt, auf sehr wenigen Fakten noch. Mittlerweile wissen wir wesentlich mehr. Aber es war spannend. Ich habe dann diese 17.000 tatsächlich gesagt, ich habe es mal gewagt und die sind alles drinnen gesessen, Förster, Jäger und so weiter, war das Klientel da und wie dann war die 17.000 gesagt habe, ist dann irrsinnig still gewesen im Raum und dann auf einmal ist die Stille durchbrochen vom Professor Reimoser, der dann plötzlich gesagt hat, ja, was sollen denn die alle sein? Aber diese Frage war wirklich gut, weil jede Art braucht ja ihren eigenen Lebensraum, ihre eigene Situation und dieser Frage einzelnen Orten, wo gibt es diesen Lebensraum, wie spielen die einzelnen Orten zusammen, das war praktisch wirklich dann meine Hauptarbeit über fast jetzt 3 Jahrzehnten.
1: Und wenn du dir deine These von damals heute nochmal vor Augen führst, stehst du dazu oder sagst, boah, da habe ich mich überschätzt oder unterschätzt sogar?
0: Das hat tatsächlich weitgehend gepasst. Ich würde zu den 17.000 nach wie vor stehen, möglicherweise zu den 21.000.

20.000. Wir haben in Österreich bei über 50.000 verschiedene Tierarten. Auch noch nicht alle bekannt. Also das stimmt nach wie vor.

0: 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Heute mit dem Thema Nationalpark Kalkalpen, die Schatzkammer in unserer Nachbarschaft. Erich Weigand ist bei mir zu Gast. Erich, wenn du den Nationalpark Kalkalpen so wirklich überschlagsmäßig beschreiben müsstest, was ist das Besondere an den Kalkalpen?
1: Das Besondere ist sicher der Wald. Mit ungefähr so mit den Latschen 90% Bedeckung. Und diese verschiedenen Waldlebensräume, die sich im unteren Bereich mit reinen Laubwäldern, vor allem mit Buche dominiert, praktisch dann in die Mittelstufe geht, mit Mischwäldern, dann Bergfichtenwäldern, dann die Lärchen und so weiter. Und vielen eingelagert an den anderen Waldbestandteilen, vor allem die Schluchten, die so toll sind, mit diversen weiteren Baumarten wie Ulme, Esche und so weiter. Also der Wald ist sicher herausragend. Das zweite hat ja auch das Karstwasser. Das ist, sind zwei Gebirgszüge, die den Nationalpark Kalkalpen prägen. Das ist der Wettersteinkalk mit dem Sengsengebirge und dann eine geologisch hochdiverse Geschichte mit dem Hintergebirge. Und das Hintergebirge hat Gräben, Ende nie und Oberflächenwasser, also viele, viele Bäche. Hingegen der Wettersteinkalk macht das nicht. Der durchlöchert praktisch den ganzen Kalk und dann kommen im tiefen Bereich, also in tiefen Tallagen, die diversen Quellen heraus. Aber sonst ist es sehr, sehr trocken. Das sind zwei hochinteressante Gebirgszüge und diese Vielseitigkeit heißt auch wertvolle Lebensräume, natürlich alpiner Lebensraum schlechthin, enorme hohe Artenvielfalt. Im Vergleich zu einem anderen sehr, sehr wesentlichen Nationalpark, nämlich mit Waldnationalpark, nämlich Bayerischer Wald, der ist deutlich größer noch wie der Nationalpark Kalkalpen. Der hat aber deutlich weniger Arten, ungefähr ein Drittel weniger Arten. Mit dem Gesäuse kann man einen Vergleich herstellen. Also die Artenanzahl wird in etwa ident sein. Erwarte ich vielleicht in Kalkalpen etwas mehr, weil der tiefste Punkt mit 83 Meter Seehöhe eben sehr, sehr niedrig ist. Und da sind natürlich in niederen Lagen wärmer und so weiter. Gibt es einfach mehr Arten.
0: Wenn ich jetzt ein bisschen Kopf rechne, du hast gesagt, du bist über 30 Jahre im Nationalpark Kalkalpen tätig als Forscher, als Wissenschaftler. Wenn man jetzt sagt, naja, im Jahr arbeitet man so 2000 Stunden, dann sind wir jetzt auf 60.000 Stunden Arbeitszeit, die du da in dieses Gebiet investiert hast, so über den Daumen gepeilt. Was ist deine persönliche Motivation, dass du das immer noch spannend findest?
1: Du musst es dazu sagen, dass ich ja sehr privat unterwegs bin, um diese Arten zu finden. Das macht mir wirklich Spaß und da ist auch Motivation da. Sonst bin ich in der Verwaltung tätig und sehr viel Verwaltungsarbeit für Forschungskonventionen war lang zuständig. Aber ein ganz wesentlicher Antrieb war für mich die Erforschung der Urwaldreliktarten und da vorrangig von den Käfern, die eben unwahrscheinlich zielführend sind. Und dass der Nachweis dann so toll gelungen ist und so einmalig ist, war mir eines klar. Jetzt können sie den Nationalpark nicht wirklich wieder kleiner machen oder gar wieder auflösen. Weil diese Sorge habe ich ganz stark in mir, weil kein einziger Quadratmeter von der Nationalparkfläche gehört dem Nationalpark, sondern das ist alles nur Pacht. Man sagt zwar Vertragsnaturschutz, aber es ist eine Pacht auf Zeit. Und freilich mit Deals, wo man so denkt, das wird schon weitergehen, aber so ist es nicht. Und wir wissen gerade jetzt aktuell Sparpakete, wie schaut das denn wirklich aus, wenn das Geld immer knapper wird und was macht man dann? Ne? Die Pachtsituation ist ja ein bisschen dubioser, weil ja ungefähr 80% der Fläche ist ja Bundesforst. Das heißt, es ist unser Staatsforst. Und da verstehe ich es umso weniger, dass man da praktisch den Bundesforsten da die öffentliche Hand zusätzlich noch was zahlt. Das gehört aus meiner Sicht geregelt. Aber wie ich weiß, ist es auch bei den anderen Nationalparken eigentlich nicht viel besser. Es gibt diese Geschichte, ist nach wie vor in Österreich populär.
0: Ja gut, es ist eine total vergleichbare Situation in der Steiermark. Nationalpark Gesäuse, die steiermärkischen Landesforste sind ja unser großer Grundbesitzer. Und da gibt halt auch das Land Steiermark aus der rechten Hosentaschen das Geld her. Und steckt es dann als Flächenpacht in die linke Hosentasche über die steiermärkischen Landesforste wieder ein. Also,
1: und dazwischen wird da schon noch was verschwinden, oder? Zumindest Verwaltungskosten sicher.
0: Verwaltungs-, also Verschwinden im klassischen, ui, da geht was weg, das sicher nicht, aber natürlich muss das Geld wer verwalten und der Buchhalter auf beiden Seiten muss da hin und her rechnen. Das ist eigentlich Aufwand, den man schon in Frage stellen kann. Mhm. Natürlich.
1: Wir haben das Problem auch schon aktuell, nämlich bei der Almen ist die Bucht, einer Alm ist die Bucht ausgelaufen und der Besitzer geht nicht mehr in den Nationalpark hinein. Also das ist einfach eine aktuelle Geschichte und es gehört einfach nur gelöst. In Deutschland zum Beispiel hat man das dann einfach, wollte man gelöst und es ist dann jetzt dann einfach Staatsgrund und Punkt aus fertig. Und damit fährt man nicht sehr gut.
0: Man hört immer wieder, und du hast ja vorher auch schon erwähnt, man erwartet so und so viele Tierarten oder so viele Arten, Pflanzenarten. Wie gibt es das? Wir sind in Mitteleuropa, wir haben Jahrhunderte überall genau, ganz genau hingeschaut. Wie gibt es das, dass man Arten noch nicht entdeckt hat oder die Wissenschaft Arten überhaupt noch nicht kennt? Ich meine, die sind ja alle vor der Haustür.
1: Da sind, glaube ich, zwei Aspekte zu nennen. Eine Besonderheit, was in unserem Raum betrifft, sind die Endemiten. Das sind endemische Arten, die nur ganz kleinräumig vertreten sind. Nationalpark Gesäuse ist ein absolutes Hotspot, aber der gesamte Nördlich-Kalkalpen-Bereich. Das heißt, da tauchen einfach immer wieder neue Tierarten auf. Und das Zweite, was noch wichtiger ist, wir haben nicht bei weitem alles untersucht. Da haben wir Tiergruppen, da gibt es nur Bestimmungsschlüssel. Jetzt durch die genetischen Analysen, die so günstig geworden sind, werden wir oft auf neue Sachen draufkommen. Aber wie gesagt, da habe ich nur einen genetischen Code und ich weiß nicht, welche Art dahinter steckt. Typische Gruppen, wo noch nie was passiert sind, sind diverse Fliegenarten oder so Mückenarten, wo es sehr viele Sachen gibt. Aber auch bestimmte Käferarten gibt es auch noch Gruppen, wo es keine Bestimmungsschlüssel gibt. Wir reden mal bei Schmetterlingen zum Beispiel, sind wir schon ziemlich vollzählig bei ungefähr 4200 Orten in Österreich weit. Und da sind wir im Nationalpark Gesäuse und in Kalkalpen besonders sehr gut schon bestimmt. Wir haben jetzt im Nationalpark Kalkalpen 1617 Orten bestätigt, 1800 Orten werden erwartet. Diese Zahl weiß ich deswegen so genau, weil sie eingeschlagen hat wie eine Bombe. Weil wir sind jetzt jenes Schutzgebiet mit den meisten bestätigten Tierarten, also Schmetterlingsorten, und das in einem Waldnationalpark. Und das zeigt ihm wirklich, wirft die Frage auf, warum Wald, Schmetterlinge, Offenland, Lebensräume, Wiesen und so weiter, wie das möglich ist. Gell? Und eins passt schon, direkt verbunden mit dem Wald, ganz, also an Holz und so weiter, abhängig sind kaum Schmetterlingsorten. Aber den Lebensraum brauchen sie, die geschützten Einstände. Und was nur sagt, ein Naturwald ist offen. Er gleicht oft wie eine Parklandschaft auch noch viel offener. Da gibt es viele Nektarbesucher drinnen. Und es ist erstaunt, wenn man sieht auf diesen Nektar, wie viele da verschiedene Tierarten drauf sind, auch Käfer und so weiter oder Schmetterlinge. Und bei den Käfern so, die plötzlich fliegen sie auf, fliegen ein paar Meter weiter in den Wald rein und legen die Eier in ein Totholz hinein oder ein Pilz hinein. Das heißt, die Larven selbst leben tatsächlich im Wald. Eine hochspannende Geschichte.
0: Also gewisse Entwicklungszyklen sind einfach totholzabhängig.
1: So ist es. Und zwar essentiell. Ohne die geht nichts.
0: Für dich sind also Insekten ganz besonders spannend. Wieso?
1: Insekten, weil sie derartig eng eingenischt sind. Weil sie einfach dann wirklich die Ökologie praktisch dann dir sagen. Es war ja zum Beispiel beim Nationalpark Kalkalpen war ja die große Frage, jahrhundertlange Wirtschaftsgebiet, Forstwirtschaft, Jagd und Bergbau und vieles mehr, eigentlich. Was ist übergeblieben? Welche Tierarten sind verloren gegangen? Weil damit war absolut zu rechnen und so weiter. Man hat das dann nachschauen müssen, sind wirklich die sogenannten Urwaldreliktorten noch vorhanden? Wir sind davon ausgegangen und die Wissenschaft, dass da kaum was da sein wird, weil diese Urwaldreliktorten, die kommen erst bei einem sehr alten Baum und fallen dann in einer Zerfallsphase. Wir reden da ungefähr von 500 bis 800 Jahren. Erst dort treten diese wertvollen und artenreichen Lebensräume in den Wald auf. Ja, und wenn der verloren geht, das heißt, es braucht 500 bis 800 Jahre, bis der wieder hergestellt wird. Und die Forstwirtschaft hat durchgegriffen und wir haben geglaubt, dass da waren viele Orten verloren gegangen sind. Deswegen war es ja so erfreulich, dass man tatsächlich jetzt von diesen Urwaldrelikt-Käferorten 41 belegen haben können. Und mittlerweile ist das so absolut einzigartiger Spitzenwert für so einen Waldlebensraumtyp, was wir da in Österreich haben. Und die Experten waren überrascht. Also diese Arten haben tatsächlich im Ostalpenraum noch Refugialräume gehabt. Das heißt, da hat es diese Urwaldinseln noch gegeben. Diese Habitate, die diese Arten brauchen. Und jetzt, was so erfreulich ist, wir merken, ein paar Arten, die kommen zurück, die breiten sich wieder aus. Und wir haben da im Nationalpark zwei so Urwaldflächen, die wirklich frei geblieben waren. Sind. Das eine Urwaldflächen war für die Herrschaft in Wien, hat man also ein potentes Waldstück geschlossen für ganz dicke Stämme, nur Einzelstammentnahme. Das ist das Zwielaufgebiet. Und das zweite, was nicht viel, viel bedeutender ist, und da haben wir über 20 Urwaldrichtarten festgestellt, das ist zwischen 7 und 1000 Meter Seehöhe, Laubwaldgebiet. Und das ist vor allem hinten geblieben, der großen Überraschung, weil er schwer bewirtschaftet war, mit Forstwirtschaft, mit Steinschlag und Steillagen und so weiter. Und was nur ganz wichtig ist, Einstand fürs Rotwild. Und deswegen haben sie da nichts gemacht. Und so ist das bis heute praktisch übrig geblieben. Das ist wirklich eine Schatzkammer schlechthin. Und wenn man das Ganze anschaut, es ist ja nur ein ganz kleiner Seitengraben nach unten. Und im Vergleich zum Nationalpark Bayerischer Wald, die vor kurzem und mit einer viel höheren Forschung 16 Urwaldreliktorten festgestellt haben, haben wir da unten in diesen kleinen paar Hektar schon 20 Urwaldreliktorten. Also das ist ein Schatz der Superlative.

0: Der Schatznationalpark Kalkalpen ist heute das Thema. Erich Weigand ist zu Gast. Wir haben eigentlich schon ganz schön viel Schätze gefunden. Aber mit diesen Urwald-Reliktorten, da waren wir noch nicht ganz durch. Da hat es ja diesen Sensationsfund gegeben, 2019, ein ganz besonderer Fund, der, wie heißt er?
1: Ah, du meinst den rothalsigen Düsterkäfer.
0: Genau den, ja.
1: Ja, der hat in der PR-Szene ein bisschen eingeschlagen, das freut mich, du hast auch davon gehört. Das war wirklich eine absolute Sensation. Das ist ein Ort, der erstmal überhaupt lebend gefunden worden ist. Bis jetzt hat es nur so vereinzelt zufällige Todfunde gegeben und das auch nur eine gute Handvoll voll. Und wir haben den nachweisen können in drei Lawinenstrichen. Ich war da erfolgreich mit einer Fallentechnik und das war so ein Lawinenstrich, ich bin da reingestiegen. Ich mache, da schaut es immer gut aus. Wo Dynamik ist, sind Lebensräume, sind besondere Orte, da findest du immer gern was Neues. Und Brennnessel drinnen, Brombeer drinnen und so weiter. Das war wirklich nicht lustig. Aber von diesen Fallen, zwei haben wir je mit einem Video angeschlagen. Und dann sind wir Experten nachgegangen und haben diese Ort tatsächlich in insgesamt drei Lawinenstrichen eben nachweisen können. Und eine feine, schöne Population, die erste nachweisliche im Alpenraum und in Mitteleuropa. Die nächste gesicherte Population liegt im Nationalpark Belwescha in Polen zur Grenze zu Weißrussland. Also wirklich ein sensationeller Ort. Und der Kollege, der mir sehr geholfen hat, das ist der Magister Andreas Eckelt, ein Käferspezialist, von Steyr gebürtig, und mit dem ich schon viele Jahre zusammengearbeitet, der hat dann auch mal mitgenommen einen Stamm und hat geschaut, wie das Ganze lebt. Da ein Beispiel von dieser der Studie gegeben über diesen rothalsigen Düsterkäfer, hat man angenommen, der wird maximal 14 Tage leben. Ja, der Andi Eckelt hat den nachweisen können, dass er über einen Monat liegt. Da habe ich eine Publikation gesehen, da hat man ihn noch eingestuft als nicht flugfähig, aber ich muss sagen, der fliegt wunderbar, ich habe ein herrliches Video gemacht da. Das waren also die ersten Videos und digitalen Fotoaufnahmen, die praktisch im Alpenraum oder Mitteleuropa passiert sind.
0: Wie ist er da gegangen, wie ist du diesen Käfer entdeckt hast? Also weiß man das, dass man den noch nie gesehen hat, und weiß man das, dass das was Besonderes ist, oder vermutet man es einmal oder erhofft man sich das? Oder man denkt sich, da habe ich irgendeinen Ort vergessen, den habe ich sicher schon oft gesehen. Wie geht es denn da?
1: Naja, wie gesagt, da muss ich schon sagen, ich bin nicht so der absolute Experte für den Faunist, aber ich schaue mir natürlich an, welche Orten gibt es da, und dann reden wir mit Experten zusammen und dann weiß ich ja schon, wie das ausschaut oder wo die zu finden sind. Und so gesehen habe ich von diesen Urwald-Reliktorten wirklich ausgesprochen viele als erstmalig im Nationalpark selbst nachweisen können, weil ich einfach der Sache nachgegangen bin und viel unterwegs gewesen ist, dann kommt das irgendwie immer wieder so raus. Aber diese Ort ist schon ausgesprochen interessant gewesen. Man hat schon vermutet, dass die gibt, aber man hat es einfach nicht gefunden noch. Und die Population ist halt jetzt durch diese dynamische Situation, was mit Lawinenstrich dann aufgetaucht, das hat alles einfach zusammengepasst. Und das ist ja kein kleines Tier, das ist auch farbenprächtig, das ist wunderbar. Und die Käfer sind natürlich schon eine schwere Liga der Forschung, weil das Leben ist ja oft sehr lange im Holz. Also manche leben, zum Beispiel Alpenbockkäfer, 3 Jahre mindestens, 4 oft. Und wenn die Nahrungssituation schlecht ist, gar 5 Jahre im Holz. Gemütliches Leben. Und wenn sie rauskommen, haben sie nur kurz Zeit, um 2 wichtige Sachen zu machen. Das ist ein neuer Lebensraum, der passend ist, zu entdecken und mit Weibchen sich zu paaren. Und das Weibchen müssen dann sofort Eier ablegen. Zum Beispiel Alpenbock, der hat nicht einmal so Mundwerkzeuge, was er richtig fressen kann. Der hat nur ein bisschen Saft legt und mehr ist nicht mehr. Die Natur sieht ihm mehr vor. Es geht wirklich darum, einfach sofort fortpflanzen und dann einfach der Lebenszyklus ist dann praktisch geschlossen, und das Fertigerkäfer sind sie natürlich auch ausgesetzt von vielen Feinden. Das macht es also spannend bei den Käfern, aber auch bei den Schmetterlingen, weiß man es, die haben einen extremen Geruchssinn. Das heißt, die kommen raus und frisch gebrochenes Holz oder modriges Holz, die fliegen genau das an, und das ist enorm wichtig. Das macht es also problematisch, wenn wir Holz liegen lassen. Das heißt, wenn wir drinnen Holzscheiter machen im Sommer, dann duftet das und die fliegen das an und dann sind sie praktisch im Brennholz drin und wir heizen es ein oder sie vertrocknen am Brennholz. Das sollte man jetzt wirklich vermeiden. Man sollte einfach Holz in den warmen Sommern, also Monaten des Jahres, ungefähr von April bis Oktober, sollte man einfach nicht im Wald lagern.
0: Also gut war im Winter schlägern, wenn man so will, und dann gleich entnehmen.
1: Genau, so war es wichtiger.
0: Urwald, wenn du sagst Urwaldrelikte, dann sind wir irgendwie beim Urwald. Urwald heißt wirklich nie genutzt, also nie, was heißt nie seit der letzten Eiszeit oder so irgendwie, oder?
1: Ja, also in der Eiszeit hat es keinen Wald gegeben, der ist dann gekommen und entwickelt sich das. Die Buche ist überall vor 5.000 bis 6.000 Jahren nachkommen von der letzten Eiszeit. Die letzte Eiszeit so bei 10.000, 12.000 und es hat vorher noch eine gegeben, kleinere. Und seitdem ist die Waldentwicklung.
0: Urwald zeichnet sich aus durch sehr viel Totholz, Altholz, also zeigt es einfach, wenn man dunkelt. Was ist der Unterschied, ob da jetzt eine Fichte einfach liegen bleiben darf oder Buchen liegen bleiben darf oder Ahorn, oder ist Totholz Totholz?
1: Das ist jetzt eine ziemlich komplexe Frage. Mal schauen, vielleicht kriege ich es ein bisschen kürzer hin. Aber es gibt eben quer durch die Organismen und die Käfer und Pilze im Besonderen, haben wir verstanden, den Wald im Besonderen zu nutzen. Und frische Bäume sind ja, wären sie ja. Harz von Fichten ist ganz markant. Das heißt, wirklich interessant wird es erst später, wenn das es absterbt, wenn die Äste absterben, wenn die Bäume plötzlich Hohlräume kriegen, Klüfte kriegen, überhaupt, wenn dann das Totholz auch zum Teil im Boden liegt, dann verpilzt und so weiter. Und das ist ganz entscheidend. Die Pilze sind die wahren Herrscher für mich im Wald. Die schließen es auf. Und wenn wir glauben, dass das Holz gut ernährungsmäßig zu nutzen ist, überhaupt nicht. Weil das ist Lignin, Zellulose, das hat wenig Nährstoffe. Und die Käfer, die da drin da weg sind, die nutzen das auch nicht. Die brauchen immer die Pilze. Die Pilze, die schließen das Holz auf. Und in Naturwald ist oft so, wenn jetzt eine Dynamik reinkommt, zum Beispiel Steinschlag, die Borke wird verletzt und da kommen die Pilze rein und die Pilze bereiten es auf und dann folgen die Käfer. Und über die Käfer gibt es halt die Spezialisten, die meisten sind halt untere Rinden, die weiteren gehen dann tief rein ins Holz. Aber sie ernähren sich nicht vom Holz, eben weil die Pilze, was drinnen in diesen Hohlräumen gedeiht, von denen leben sie. Und es ist eine karge Geschichte, aber sie sind geschützt. Und weil die Käfer so geschickt sind, in kleinsten Nischen zu machen, das heißt, da spielt eine Rolle von einer geringsten Luftfeuchtigkeit, wie das Baum, ob der Baum liegt, aufliegt, ob er stehend ist, aufliegt am Boden und so weiter, sind mehr andere Pilze drauf, komplett spezialisiert auf bestimmte eigene Pilzarten, also die haben die diversen Nischen da gefunden und das erklärt diesen hohen Artenreichtum von sogenannten Totholzkäfern. Ungefähr 30% der Waldfauna ist eng gebunden oder essentiell in irgendeiner Lebensspanne gebunden an diesen Totholz, diesen Totholzkomplex mit Pilzen und diversen anderen Organismen.

0: Erich Weigand aus dem Nationalpark Kalkalpen ist heute zu Gast bei mir im Nationalpark Radio. Erich, die beiden Nationalparks, Kalkalpen und Gseis, sind nur 6, 7, 8 Kilometer Luftlinie auseinander. War es nicht logisch, das irgendwie als System zu denken, als Gesamtes zu denken, als Gesamtes vielleicht auch zu managen, wenn ich jetzt weiter denke, das Wildnisgebiet, wo der Rotwald dazugehört, Dürnstein, ist ja auch nicht weit weg. Eigentlich ist das ja eine Einheit, die irgendwie zusammengehört, oder?
1: Ja, du sprichst ganz was Wichtiges an. Und das sagen auch viele Experten. Es ist ein Gebot der Stunde, die Schutzgebiete mit Korridoren zumindest zu verbinden oder überhaupt gleich mit, auch mit Schutzflächen und wenn es auch kein Vollschutz ist. Aber das war ganz wichtig. Einerseits, weil man weiß, dass Großschutzgebiete, das ist die kostengünstigste und die effizienteste Form, um unsere heimischen Artenvielfalt zu erhalten. Und dann spielt uns auch aktuell der Klimawandel voll hinein. Die Temperaturerhöhung ist ja Faktum. Wir sehen da schon das Wandern der Arten. Und umso wichtiger wäre praktisch, dass die Arten eben sich dann frei bewegen können. 2 Grad mehr bedeutet langfristig, dass die Waldgrenze 400 Höhenmeter nach oben wandert. Da hört der Nationalpark, wird komplett verwaldern, weil die mehr oder weniger alpine Region nur ungefähr 100 Höhenmeter hoch ist. Das heißt, wir waren froh, wenn der Nationalpark so ist, wenn wir noch verbunden werden. Dazwischen liegen die Hallermauern. Und es gibt da Bestrebungen mit diesen Trittsteinen. Sehr weitervolle Ambition und vielleicht das war sehr wichtig, dass das weitergeht. Experten sagen Folgendes noch. Ungefähr 20% der Waldfläche sollte unter Schutz stehen. Die UNO sagt 30%. Also war sehr wertvoll. Ich sehe eigentlich überhaupt kein großes Problem mit der Wirtschaft, also mit der Forstwirtschaft. Warum? Die Forstwirtschaft braucht potente Böden, gute Nährstoffversorgung, eher nordseitig im Schattenbereich. Der Naturschutz braucht die nämlich nicht. Der Naturschutz braucht eben wirklich so steile Lagen in Sonnen, trockene Bereichen, nährstoffarm, Lawinen durchsetzt und das genau da können wir die Arten halten. Und ich kann nur empfehlen, den Wirtschaftern, dass sie so eine kleine Flächen übrig lassen für sich, weil das, warum? Weil da sitzen nämlich die Antagonisten drinnen für einen Fichtenborkenkäfer und andere Borkenkäfer, der Spezialist ist für frisches Totholz und dadurch da einzigartig Massen entwickeln kann. Und diese Antagonisten, die halten den nieder. Wir haben im Nationalpark Kalkalpen nur beste Erfahrungen damit. Also das ist die Polizei, die am besten funktioniert.
0: Und was sind das dann für Arten? Sind das die Spechte oder wer frisst den Borkenkäfer?
1: Spechte, keine Zucht, 3-Zehen-Specht ist ja bekannt, aber die Population erhöht sich ums Dreifache beim 3-Zehen-Specht. Aber das ist nichts im Vergleich zu vielen anderen Arten, die das machen. Das sind Käfer, die spezialisiert sind, wie in die Röhren hineinwandern und am Ende dieser Röhren haben sie eben die Larve des Fichtenborkenkäfers, und den sie dann vernaschen und so weiter. Aber ganz populär sind zwei verschiedene Fliegengattungen, die haben nämlich viel mehr höhere Population wie 3-Zehen-Specht, nämlich die haben bis zu 10 und mehr Populationen im Jahr, also die sind massig. Die legen sie einfach das Ei beim Eintrittsort der Borke ab und dann krabbeln sie rein und dann werden die niedergefressen. Und innerhalb von 2 Jahren ist die ganze Geschichte vorbei mit einer Fichtenborkenkäfer-Massenentwicklung. Dann geht dann in den Untergrund, in den total dünn besiedelt und wartet wieder mal, dass er frisches Holz zum Besiedeln kriegt. Und das ist natürlich, und aus Sicht der Nationalpark mit der Wildnis können wir sagen, das System mit die arme Fichte und der böse Fichtenborkenkäfer, das gilt für mich schon lange nicht mehr. Die zwei kennen beides gemeinsam sehr gut. Das ist ein ökologisches System, was sich wunderbar buffert. Erst wir Menschen haben das mehr oder weniger erstens noch nicht richtig verstanden durch die gesamte Ökologie. Und müssen da einiges dazulernen und wir sollten vor allem mit den Fichtenkulturen anders umgehen. Also das ist sicher nicht der richtige Weg. Langsam kommen wir eh drauf.
0: Wir denken, glaube ich, Evolution immer nur auf Artenebene, oder? Eine Art,
1: ja, genau,
0: entwickelt
1: genau
0: sich irgendwie.
1: Aber das ist die Schwachstelle beim Fichtenborkenkäfer.
0: In Wirklichkeit müsste man sagen, das ist ja alles Co-Evolution, hat sich gemeinsam entwickelt.
1: Genau. Da gibt es die Nischen und so weiter. Und der Fichtenbock ist ein typischer R-Stratege. Kurzzeitige Massenentwicklung und dann verschwindet er wieder.
0: Wenn man jetzt sagt, so ein Nationalpark lebt ja eigentlich vom Steuergeld. Langfristig wird dieses Steuergeld nur da sein, wenn es Menschen gibt, die einfach wissen, was da geschützt wird und die da voll dahinter stehen. Also ich glaube, man muss ein Gebiet wirklich gut kennen, damit man es dann ins Herz schließt, damit man dann sagt, wir kämpfen dafür, dass es für das Ressourcen gibt, für das Geld gibt, für das Personal gibt. Mhm. Jetzt widerspricht sich das irgendwie ein bisschen so, Menschen einzuladen, kommt in den Nationalpark, schaut sich das an, das ist alles so super wertvoll, aber auf der anderen Seite dieser strenge, konsequente Naturschutz, wie bringt man das unter einen Hut?
1: Im Bereich Nationalpark-Alkheim ist überhaupt kein Problem noch, weil die so viele Leute sind nicht. Und es ist auch im großen Bereich kein Problem. Und jetzt ist ganz was Wichtiges zu erwähnen. Die Kategorie Nationalparke von der Internationalen Naturschutzorganisation, der IUCN, die sagt ja, dass nicht nur der Naturschutz wichtig ist, aber in der Prioritär ist, sondern auch die Erholung des Menschen und die Weiterbildung des Menschen und der, so gesehen, der Mensch ist willkommen in einem Nationalpark. Und die Nationalparkverwaltung hat die Aufgabe, den Menschen zu willkommen zu heißen und ihn Art und Welt mit Informationen zu versorgen. Und die Aufgabe wird umso wichtiger für den Nationalpark Kalkappen durch die Wälder. Weil wir wissen immer mehr, Wälder sind enorm wichtig für Erholung, für Gesundheit und so weiter. Und es ist ja wunderbar, gerade im Wald zu wandern. Wir denken jetzt, es wird immer wärmer, die Sonneneinstrahlung wird stärker und im Wald unterwegs zu sein, ist immer eine Erholung, vielleicht noch beim Bach entlang und so weiter. Also da kann ich sagen, vielleicht sehen wir uns demnächst einmal im Nationalpark Kalkhafen. Ihr seid da ganz sicher sehr willkommen.
0: Das heißt, du bist ein absoluter Waldfan?
1: Ich bin es geworden. Ich war früher sehr viel Bergsteigen und ich war oben unterwegs. Mittlerweile bin ich sehr, sehr gerne im Wald unterwegs.
0: Ist es deswegen, weil dieser Wald dich so beruhigt oder ist es doch das Interesse, was konnte ich da alles noch entdecken? Welche Orten gibt es noch?
1: Ja, es ist sicher beides. Wenn man im Wald hast, deutlich mehr Orten, wie vom ersten Mal Bienenraum, aber es ganz andere sind. Aber es ist schon einfach enorm entspannend. Aber mir fällt natürlich extrem auf, wenn ich sehe, dass ich so der Schichauf Wichtenforst, aber noch freue ich mich wieder. Das schaut sehr naturnah aus und da schaut man immer wieder. Und dann vor allem das so Motivierende, wenn man sieht, dass eigentlich ein Ort, jetzt sind ja zweite Käfer, das ist der Beltisgroßer, der große Flachkäfer, den haben wir erst im Jahr 2010 erstmal entdeckt. Eine Bombenrarität und der ist mittlerweile schon fast den ganzen Nationalpark wieder vertreten. Das sagt, die Umweltsituation verbessert sich wieder, zumindest die Lebensräume und der ist zurückgekehrt.
0: Du, wir sind fast am Ende unserer Zeit. Ganz eine kurze Frage, was wünschst du für die Zukunft für den Nationalpark Kalkalpen? Schwierige Frage.
1: Der Nationalpark Kalkalpen, der gehört massiv arrondiert. Damals haben wir das Wissen nicht gehabt, was man ist, und die Grenzziehung passiert ist. Und das hängt dann ab, die Grenzziehung ist nicht so einer naturwissenschaftlichen Sinne eben passiert, sondern wo ist die Vorstraßen gelaufen? Man hat die Wirtschaft gesagt, na, Vorstraßen, die bleibt sicher auf unserem Bereich. Und so ist es an seine Grenzen gekommen. Also viel kompakter machen, die Arrondierungen und vor allem die, sagen alle Experten, Tieflagen verstärkt dazu bringen. Ja, und wie gesagt, vereinfachen in der Verwaltung, raus mit dem ganzen Pachtsystem und dann Wiedersehen mit Nationalpark SOS und dann mit anderen Schutzgebieten, dass wir da die Verbindung schaffen.

Das war's, Nationalpark Radio, der Nationalpark Gesäuse Podcast für heute. Wenn's wollt, nächsten Mittwoch wieder von 6 bis 7 auf die Nacht auf Radio Frequenz oder alle 14 Tage neu überall, wo es Podcasts gibt. Wir sagen danke fürs Zuhören. Heute waren wir Erich Weigand und Andi Hollinger. Pfiat euch.

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Grüß den Klebeleid und herzlich willkommen zu einer neuen Sendung von Volk Alpin. Ich habe euch wieder eine lässige Playlist zusammengestellt, quer durch den alpinen Raum. Ich bin mir sicher, dass da wieder für jeden was dabei ist. Gehört habt ihr gerade Führen Martin von die Flachviertler Musikanten und jetzt geht's weiter mit der Stachus-Polka von der 85er Jahrgangsmusik.

Ja, Volksmusik ist wichtig, ist gemütlich und gehört auf jeden Fall in unserem Raum erhalten, nämlich die Blusenknöpfe mit dem Schmetterlingsfell.

Das war Loporo von die Sparfudler und davor habt ihr gehört Tränen wegen dir von Salzburg Sound im Obergreiner Style und mein Lumperle Bur von der Magatz Musi. Jetzt geht's weiter mit einem uralten

alten Stück um etwa 1900, Erinnerungen an Bad Herkules. Im Ausseerland songs auch dazu Herkuleswalzer, gespielt vom Salonorchester Karl Edelmann.

Das war Wir sind vom Grodnertal von der Wetterlochblas, Almradio 3H von Portlan und Quattro vom Herbert Pixner. Weiter geht's mit einem sehr, sehr traditionellen Stück, von dem ich den Titel glaube ich nicht ansagen muss. Gespielt und gesungen von den Klosterjäger.

Ja, das war der wunderschöne Gumpenmeckmarsch von Walter Kreimeister. Wird auch gern gespielt von der Öblaner Musi, wie ihr gerade gehört habt. Und die haben, und jetzt geht's weiter mit Coming Home von Quetschen Vibes.

Ich hab's gerade gehört, die Villa Asiola von den Flachviertler Musikanten, in Knierschnackler von der Rotofenmusi und in 1619er von Ausgefuchst. Mit der Höllenfahrtbrücke von Stawitz und mit Nur für dich allein vom Herbert Bixner darf ich mich nun auch schon wieder verabschieden. Danke fürs Zuhören.

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In Musik übersetzte Eindrücke aus fernen Kulturen sollen die Zuhörer zur Stille und Weite des hohen Nordens, genauso wie in die Welt fernöstlicher Klangbilder sowie zu den Rhythmen Afrikas führen. Naturvölker leben über die ganze Erde verteilt in vielen verschiedenen Gebieten. Dass der Ursprung der Musik im Nachahmen von Tier- und insbesondere Vogelgeräuschen liegt, die aus dem Augenblick entsteht und den Tiefen der Seele nachspürt, sollen die Hörerinnen wahrnehmen. Die Ureinwohner leben weit voneinander entfernt und kennen sich gegenseitig gar nicht. Trotzdem gibt es Gemeinsamkeiten in ihrer Lebensweise, sich zu verständigen, die Musik. Ernst Nussbaumer präsentiert Musik und kurze Texte aus allen Regionen der Erde. Musik, Tanz und darstellendes Spiel wurden schon immer für den Ausdruck von Emotionen, bei Riten und religiösen Zeremonien, bei Festen und Bräuchen sowie historischen Ereignissen verwendet.

Heute reisen wir nach Zentralsibirien, genauer gesagt nach Tuwa. Die Tuwiner, die sich selbst Tiwa oder Tiwa nennen, sind ein turksprachiges Volk. Sie leben in Südsibirien, in der westlichen Mongolei und im chinesischen Xinjiang. In der russischen Republik Tuwa stellen sie sogar die Bevölkerungsmehrheit. Ihre Sprache gehört zu den sibirischen Turksprachen, stark geprägt vom Mongolischen. Seit den 1940er Jahren wird sie in kyrillischer Schrift geschrieben. Es gibt mehrere Dialekte und durch die enge Verbindung mit Nachbarvölkern sind auch viele kulturelle Mischformen entstanden. Und trotzdem fühlen sich die Tuwiner als eine gemeinsame Nation mit einer langen, reichen Tradition, die in ihrer Musik besonders lebendig wird. Musik, die Natur und Kultur miteinander verbindet und eine eigene, ganze Klangwelt entstehen lässt. Willkommen bei Music of Humanity.

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In Musik übersetzte Eindrücke aus fernen Kulturen sollen die Zuhörer zur Stille und Weite des hohen Nordens, genauso wie in die Welt fernöstlicher Klangbilder sowie zu den Rhythmen Afrikas führen. Naturvölker leben über die ganze Erde verteilt in vielen verschiedenen Gebieten. Dass der Ursprung der Musik im Nachahmen von Tier- und insbesondere Vogelgeräuschen liegt, die aus dem Augenblick entsteht und den Tiefen der Seele nachspürt, sollen die Hörerinnen wahrnehmen. Die Ureinwohner leben weit voneinander entfernt und kennen sich gegenseitig gar nicht. Trotzdem gibt es Gemeinsamkeiten in ihrer Lebensweise, sich zu verständigen, die Musik. Ernst Nussbaumer präsentiert Musik und kurze Texte aus allen Regionen der Erde. Musik, Tanz und darstellendes Spiel wurden schon immer für den Ausdruck von Emotionen, bei Riten und religiösen Zeremonien, bei Festen und Bräuchen sowie historischen Ereignissen verwendet.

Die Duwiner sind vor allem für etwas ganz Besonderes bekannt, ihren Kehlkopfgesang oder auch Oberton-Gesang. Das klingt erstmal fast unmöglich. Ein Sänger oder eine Sängerin bringt gleichzeitig mehrere Töne hervor, eine tiefe, brummende Grundstimme und darüber eine ganz feine, fast flötenartige Melodie. Diese Gesänge sind stark mit der Natur verbunden. Viele Stücke ahmen Geräusche nach, die man in der Landschaft hört. Das Rauschen des Windes, das Plätschern eines Flusses oder auch das Wiehern der Pferde. Musik wird so zu einer Art Spiegel der Steppe und des Nomadenlebens, das die Tuwiner bis heute prägt.

Die Stimmen aus Tuba haben uns gezeigt, wie eng Musik, Natur und Leben miteinander verwoben sind. Music of Humanity verabschiedet sich für heute. In der nächsten Ausgabe reisen wir wieder weiter. Irgendwohin auf dieser Welt, wo Musik Menschen verbindet. Vielen Dank fürs Zuhören.

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Naturvölker leben über die ganze Erde verteilt in vielen verschiedenen Gebieten. Dass der Ursprung der Musik im Nachahmen von Tier- und insbesondere Vogelgeräuschen liegt, die aus dem Augenblick entsteht und den Tiefen der Seele nachspürt, sollen die Hörerinnen wahrnehmen. Die Ureinwohner leben weit voneinander entfernt und kennen sich gegenseitig gar nicht. Trotzdem gibt es Gemeinsamkeiten in ihrer Lebensweise, sich zu verständigen, die Musik. Ernst Nussbaumer präsentiert Musik und kurze Texte aus allen Regionen der Erde. Musik, Tanz und darstellendes Spiel wurden schon immer für den Ausdruck von Emotionen, bei Riten und religiösen Zeremonien, bei Festen und Bräuchen sowie historischen Ereignissen verwendet.

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0: Liebe Hörerinnen, liebe Hörer, Hilde Unterberger begrüßt Sie herzlich im Namen des Literaturenteams bei der aktuellen Ausgabe unserer Literatursendung. Ich freue mich, dass Sie wieder dabei sind und wir haben wieder neue Beiträge. Zunächst allerdings, Sie haben es vielleicht kürzlich in den Nachrichten gehört, Marjane Satrapi oder Marjan Satrapi auf Französisch ausgesprochen, Comiczeichnerin, Filmemacherin, Illustratorin von Kinderbüchern und Malerin, zuletzt wohnhaft in Paris, ist gestorben. Sie wurde berühmt durch ihre Graphic Novel Persepolis. Dies ist eine, könnte man oder würde man heute vielleicht sagen, eine noch immer äußerst aktuell anmutende Coming-of-Age-Story vor dem Hintergrund der damaligen gravierenden Umwälzungen im Iran, nämlich nach dem Sturz des jahrzehntelangen Herrschers Shah Reza Pahlavi und der darauf folgenden islamischen Revolution. Die Protagonistin Marji steht dabei als Symbolfigur für alle jungen Menschen auf der Welt, wird auch im Zeichenstil als universell auftretende Kämpferin gegen Autorität dargestellt, die außerdem auf der Suche nach sich selbst ist. In einem Interview sagte Marjane Satrapi, dass Comic bzw. Film zwar teilweise autobiografisch, aber natürlich auch fiktional seien. Und es hier darum ging, das Bild vom Iran, das damals im Westen von der Situation vor und nach dieser Zäsur in der Geschichte des Iran im Jahr 1979 gezeichnet wurde, zurechtzurücken. Hören wir nun einen Beitrag von einer ehemaligen Literaturen-Mitarbeiterin, nämlich Sandra Sach, aus dem Jahr 2014.
1: Das Buch, das ich heute mitgebracht habe, trägt den Titel Persepolis und wurde verfasst von Marjane Satrapi. Der vorliegende Band ist ein Sammelband, der die beiden Titel Eine Kindheit im Iran und Jugendjahre vereint, herausgegeben von Süddeutsche Zeitung Bibliothek Graphic Novels im Jahr 2011. Meiner Meinung nach ist dieses Buch ein wichtiger Bestandteil, eine wichtige Grundlage für jede Graphic Novel Bibliothek, sollte von jedem Graphic Novel bzw. Comic Liebhaber gelesen werden, genauso wie Bücher wie Art Spiegelmans Maus oder Will Eisners Vertrag mit Gott, die ich ja beide schon vorgestellt habe. Und an Art Spiegelmans Maus erinnert diese Graphic Novel auch, was die künstlerische Gestaltung betrifft. Der Titel Persepolis kommt von dem Namen einer altpersischen Residenzstadt und das Buch selbst ist eine autobiografische Geschichte. Die Grundlage bildet einen Teil der Lebensgeschichte von Marjane Satrapi und zwar genauer einen Teil der Kindheit und einen großen Teil der Jugendjahre. Marjane Satrapi wurde 1969 in Rasht im Iran geboren und ist aufgewachsen in Teheran. Und zwar in einer eher wohlhabenden, linksorientierten, sehr liberal eingestellten Familie. Sie kommt aus einem sehr liebevollen Elternhaus. 1984, also mit 15 Jahren, wurde sie von ihren Eltern nach Wien geschickt, mit dem Ziel, sie vor den Auswirkungen der islamischen Revolution und des ersten Golfkrieges zu schützen. Die Demütigungen und Folter und Ermordungen machten ja auch vor ihrer Familie nicht Halt. Sie verlor zum Beispiel einen Onkel, der der Spionage beschuldigt und schließlich auch hingerichtet wurde. Einen großen Teil ihrer Jugend hat Satrapi also in Wien verbracht. Sie war dort auf sich gestellt größtenteils, fühlte sich eigentlich durch ihre Nationalität isoliert, isolierte sich vielleicht auch selbst und beschreibt in ihrem Comic ihre Suche nach Halt und Identität. Schließlich ihr diesbezügliches Scheitern und ihr Abrutschen in die Obdachlosigkeit, bis sie dann nach 4 Jahren endlich wieder in die Heimat zurückkehrt, wo sie erneut versucht, ihren Weg zu finden. Natürlich diesmal mit den Eindrücken aus dem unbelasteten Westen im Hinterkopf und der Lage im Iran direkt vor Augen, also auch kein besonders leichtes Unterfangen, bis sie schließlich einige Jahre später den Iran Richtung Frankreich wieder verlässt, um dort ihrem Leben eine Richtung zu geben, um dort ihre Karriere als Zeichnerin anzutreiben. Ihre eigene Geschichte verwebt sie in diesem Buch in Persepolis dabei sehr gut mit der Geschichte des Irans, den politischen Entwicklungen und den dadurch verbundenen gesellschaftlichen Bedingungen, die ja sehr stark geprägt sind von Unterdrückung und Einschränkung der persönlichen Freiheit. Sie zeichnet meiner Meinung nach dabei ein sehr gutes, aber natürlich persönlich gefärbtes Bild ihrer Heimat, das aber sehr gut Land und Leute hinter den radikalen Gruppen und terroristischen Vorgängen zeigt und vor allem natürlich ein Bild des Lebens der Jugendlichen im Iran und die Wege, die sie suchen und auch dann finden, um trotz der Unterdrückung zu rebellieren und ihre Jugend auszuleben. Gezeichnet wurde das Ganze in einer schwarz-weißen, sehr reduzierten Technik, eben ähnlich, wie schon bereits erwähnt, wie in Art Spiegelmans Maus. Und sie hat für ihr Werk dann auch den Max- und Moritz-Preis verliehen bekommen. Und besonders erwähnenswert, Persepolis gibt es seit 2007 auch als Adaption, als Animationsfilm. Und der wurde auch eben 2007 in Cannes bei den Filmfestspielen gezeigt und erhielt dort den Preis der Jury. Und der Film Persepolis wurde auch für den Oscar und den Golden Globe nominiert. Nicht zuletzt durch den Film ist das Buch mittlerweile fast weltweit bekannt und wurde in ungefähr 25 Sprachen übersetzt. Den Preis, den Marianne Satrapi persönlich für den großen Erfolg zahlen muss, ist allerdings hoch. Ihr Buch und auch der Film sind im Iran natürlich nicht auf besonders große Begeisterung gestoßen. Das heißt jetzt für sie, sie kann nicht mehr in die Heimat reisen, aus Angst natürlich auch vor den Konsequenzen, die sie dort erwarten würden. Zurzeit lebt die Autorin und Zeichnerin in Paris. Wie bereits erwähnt, finde ich, dass das Buch ein unverzichtbarer Teil jeder Graphic Novel und Comic-Sammlung sein sollte und auch von jedem Interessierten unbedingt gelesen werden sollte. Wer jetzt also wieder neugierig geworden ist, ist wie immer herzlich eingeladen, uns in der Bibliothek zu besuchen und dieses Buch oder auch eine andere Graphic Novel oder ein anderes Comic auszuborgen.
0: Das war ein Beitrag aus unserem Archiv aus dem Jahr 2014 von Sandra Sach, den wir heute wieder ausgestrahlt haben, nachdem die iranisch-französische Autorin Marjane Satrapi am 4. Juli 2026 im Alter von nur 56 Jahren verstorben ist. Und wie aktuell dieses Werk geblieben ist, zeigt das 2022, als die Frau-Leben-Freiheit-Bewegung im Iran entstand und monatelang gegen das Regime protestiert wurde, Bilder aus dem Film Persepolis in den sozialen Medien wieder verstärkt auftauchten. Und seit Februar 2026 findet ein Angriffskrieg von USA und Israel gegen den Iran statt, der natürlich von dieser Seite mit Ziel Israel heftig erwidert wird. Die Hauptleidtragenden sind, wie in allen Konflikten auf dieser Welt, immer die Zivilpersonen, die in diesen Gebieten leben müssen und sich nicht verteidigen können.

0: Nun aber zu einem ganz aktuellen Beitrag, nämlich einem Interview mit den beiden Frontfrauen von IG Femme, die sich mit einigen anderen schreibenden Frauen vergangenes Wochenende zu einem Schreibretreat im Enstal aufgehalten haben. Was es damit auf sich hat, warum sie und viele andere schreibende Frauen in Österreich und darüber hinaus das machen und was sie für Pläne schmieden, damit halten sie nicht hinter dem Berg, nicht mal hinter den Gesäusebergen oder Hallermauern. Nun das ganze Interview. Ja, ich bin in Admont und ich treffe Gerlinde Hacker und Eva Surmer von der IG Femme. Was ist IG Femme?
1: Die IG Femme ist die Interessensgemeinschaft feministischer Autorinnen. Das ist eine österreichweite Gründung gewesen und wir sind eine Gemeinschaft von Autorinnen, die für mehr Sichtbarkeit kämpfen, die für mehr Anerkennung von Autorinnen kämpfen, die aber auch das Community Building vorantreiben und last but not least Gender Pay Gap, die auch für eine gerechte und faire Bezahlung von Autorinnen eintritt. Das ist unser Hauptanliegen. Wir machen ganz viele verschiedene Räume auf, vor allem digitale Räume, wo sich Autorinnen treffen können, wo sie miteinander schreiben, wo sie sich austauschen, Feedback geben, auch so wie hier im Schreibretreat in Admont. Wir kommen gerade von der Stiftsbibliothek, feministische Führung gerade hinter uns und wir werden unsere Eindrücke schreiben. Neben den Schreibgruppen, das ist sozusagen das Herzstück der IG Femme, machen wir auch Theorie, feministische Literaturtheorie. Wir machen Lesekreise, wir machen internationale Festivals, wir machen Lesungen. Wir haben heuer ein europäisches Projekt, mit dem wir die Situation von Autorinnen untersuchen, gemeinsam mit einem Forschungsinstitut. Wir werden von 1. bis 3. Oktober dieses Jahres diese Ergebnisse bekannt geben und die sind teilweise wirklich schockierend und haarsträubend. Also ergeht sogar jetzt eine Einladung, dabei zu sein. Wir haben auch in den

0: ein Sichtbarmachen von Autorinnen über die Jahrhunderte hinweg.
1: Zur Gründung, wer kann darüber was sagen? Eva?
2: Ja, ich kann schon was sagen zur Gründung. Die Gründerin ist die Gerlinde Hacker, die wir gerade gehört haben. Also von ihr stammt die Idee. Da gibt es eine sehr lustige Geschichte, wie sie versucht hat, als Literatin in Wien Fuß zu fassen und wie männlich dominiert einfach das Schreiben immer noch ist. Das glaubt man ja gar nicht. Und die IG FEM wurde gegründet vor 5 Jahren?
0: 7 inzwischen.
2: Vor inzwischen 7 Jahren. Und mir ist die IG FEM auf Facebook begegnet. Und als ich sie eine Zeit lang verfolgt habe, habe ich mir gedacht, das sind die Frauen, die ich kennenlernen muss, das interessiert mich. Und so bin ich nach Wien gefahren vor mittlerweile 5 Jahren und wir haben uns getroffen und ausgetauscht. Und es gibt seit mittlerweile 3 Jahren eine IG FEM in der Steiermark. Wir schreiben einmal im Monat gemeinsam vor Ort bei mir im Haus in Leitring. Wir haben Autorinnen aus einem großen Einzugsgebiet bis Gleisdorf, bis Judendorf, Straß Engel. Mein Haus ist in der Nähe vom Leibnizer Bahnhof. Sie kommen sehr gerne und in Scharen. Und ja, wir sind Feministinnen zum Angreifen. Also vom Feminismus wird viel geredet, es wird viel vermutet, viel gefürchtet. Ja, und uns gibt es in echt. Das ist einfach unser großes Plus. Und so wie die Gerlinde für das EU-Symposium in Wien, für diese feministischen Leselisten in Margareten Werbung gemacht hat. Das Symposium ist von 1. bis 3. Oktober im Amtshaus Margareten. So wird in meinem Garten in der Leitringer Straße 13 am 1. August eine Gartenlesung stattfinden, die IG FEM ausrichtet, und wir treffen uns dort, und so wie im CCW morgen werden wir unsere Texte lesen und uns zuhören und wertschätzen und einfach eine gute Zeit haben.
1: Ja, wir haben gehört, es war am Anfang auch mit Widerständen behaftet, ja, nicht natürlich ganz unerwartet. Vielleicht gibt es da eine Anekdote dazu, oder wie ist es so gelaufen?
0: Also ich habe einige Kolleginnen, Schriftstellerkolleginnen in Wien kennengelernt, und wir waren bei einer Veranstaltung von der Stadt Wien, und da haben im Literaturarbeitskreis nur alte weiße Männer von seltsamen Dingen geredet, und wir waren völlig fehl am Platz. Wir dachten, wir reden über Literatur und Gleichberechtigung, aber das war überhaupt kein Thema, und wir waren dann völlig irritiert und haben dann im Gastgarten beschlossen, wir machen was selbst, wir machen was Eigenes, und 2 Monate später hat es den Verein gegeben und wir nennen uns IG Feministische Autoren, weil wir denken, dass die Sicht der Frau auf die Welt fehlt. Von Fördergeberseite war große Skepsis angesagt. Feminismus ist nach wie vor nichts, was willkommen geheißen wird. Und wir haben auch heuer mit vielen Kürzungen zu rechnen gehabt. Also das macht man relativ schwer. Gleichberechtigung in Österreich ist ein hartes Pflaster. Das kann man wirklich sagen. Ja, wir bekommen immer wieder Beschwerdebriefe, weil wir keine Männer aufnehmen. Und wir mussten uns das sogar gerichtlich bestätigen lassen, dass das in Österreich erlaubt ist, einen Verein nur für Frauen zu gründen. Ja? Also das ist nicht ganz ohne.
1: Und dieser Kanon, habt ihr da Vorschlagsrecht oder Recht? Das heißt, ihr macht Vorschläge und ihr akkordiert das dann mit LiteraturwissenschaftlerInnen?
0: Es hat angefangen damit, dass wir recherchiert haben, wie werden eigentlich in Schulen und auch Universitäten, wie gibt es da Leselisten und was wird da gelesen. Und bei unserer kleinen internen Recherche sind wir draufgekommen, dass 80-100% Männerliteratur ist. Und haben gesagt, das kann doch gar nicht sein. Und wir haben ganz viele Expertinnen angeschrieben, ob sie Interesse hätten, an so einer Literaturliste mitzuarbeiten. Und wir konnten 36 Expertinnen gewinnen, die dann

0: Titel vorgeschlagen haben. Wir haben über 1000 Titel gesammelt und aus diesen 1000 Titeln haben wir pro Altersgruppierungen dann 100 ausgewählt. Das heißt, das ganze Gremium hatte Stimmrecht, konnte sagen, also das sind Universitätsprofessorinnen, Pädagoginnen, Literaturkritikerinnen, Autorinnen, also ganz ein gemischtes Expertinnengremium, und die haben dann auserkoren, wer auf die Leseliste kommt. Also das ist eine kuratierte, anerkannte Liste und die bringen wir jetzt in die Schulen und Universitäten.
1: Und dazu möchte ich vorschlagen, ans eigene Bücherbrett heranzutreten oder ans eigene Bücherregal und einmal kurz durchzuzählen, wie viele Autoren und wie viele weibliche Autorinnen wir selbst in unseren Wohnzimmern beherbergen. Ich zähle auch mit Vorliebe die Leserinnen und Leserbriefe in der kleinen Zeitung. Also da sieht man auch, wie viel Raum der männlichen Meinung und dem männlichen Narrativ gegeben wird im Vergleich zum weiblichen. Und so wie die Gelinde gesagt hat, die Sicht der Frau auf die Welt fehlt vollkommen und das fällt uns nicht einmal auf. Wenn wir zum Beispiel daran denken, über welches Buch wir erstmals ein Referat gehalten haben, ja, welche Kinderbücher wir gelesen haben, und da sind weibliche Autorinnen schon häufiger vertreten, ja, aber in der Oberstufe, im Gymnasium, ne, Shakespeare, Goethe, da gibt es Namen ohne Ende, bis uns vielleicht einmal eine Atwood, also eine Doris Lessing oder eine Brigitte Schweiger oder eine Elfriede Jelinek oder eine Marlene Strerowitz einfällt. Ja. Also da hat jede und jeder eigentlich persönlich Handlungsbedarf und das erzählen wir gerne herum, darüber reden wir gern und deswegen freuen wir uns, dass wir im CCW auch die Gelegenheit dazu haben werden, wieder darüber zu reden in der Öffentlichkeit.
2: Wie viele sind jetzt in eurer Gruppe? Wie viele Personen, wie viele Frauen schreiben oder treffen sich regelmäßig, arbeiten mit?
1: Diesmal 9, also da in Admont sind wir zu 9. In Mareda waren wir einmal zu 12. Der Durchschnitt ist in den Präsenzgruppen bei 6, 7, 8 eigentlich. In meiner Gruppe sind, also die Küche ist immer schön voll und im Sommer im Garten ist auch eigentlich reges Treiben, 10, 12, das geht schon. Und online, und das sind wesentlich mehr, da musst du was sagen.
0: Ja, das sind über 3000 Teilnahmen letztes Jahr. Also da gibt es wirklich einen Bedarf der Autorinnen, sich auszutauschen, miteinander Räume zu gestalten, gemeinsam zu lesen. Wir entwickeln auch gemeinsam neue Formate wie der Autorinnen-Textchor, der nicht singt, aber gemeinsam Texte vorträgt, oder Autorinnen-Theater. Wir haben ein Stück von der Marlene Strerowitz, Nachsagungen, das wir als Autorinnen-Theater inszeniert haben und regelmäßig auftreten damit. Dann haben wir noch das Co-Writing-Projekt, wo eine Autorin meistens aus tagespolitischen Ereignissen einen Kurztext macht und eine andere kann darauf antworten und das wird dann publiziert.
2: Und wenn das jetzt eine Autorin oder angehende, die gerne schreiben möchte, hört, kann man sich einfach an euch wenden?
0: Ja, also herzliche Einladung. Wir sind online, das heißt von ganz Österreich aus erreichbar. Einfach bei uns anmelden, nachfragen. Wir haben eine Website www.igfem.at oder gleich an yes, also das ja, @igfem.at schreiben. Dort gibt Informationen, was alles getan werden kann, wo sich eine Autorin beteiligen kann, welche Möglichkeiten es gibt. Es gibt ganz viele theoretische und praktische Formate, die wir anbieten.
2: Demnächst jährt sich ja auch der Geburtstag, ein runder Geburtstag von Ingeborg Bachmann, eine der wirklich bedeutendsten Vertreterinnen natürlich der österreichischen Literatur. Das sind ja Meilensteine, was sie wahrscheinlich geliefert hat zu ihrer Zeit, kann man mit Sicherheit sagen. Habt ihr heute auch eben Kontakt zu zeitgenössischen Autoren und Autorinnen regelmäßig?
1: Ja, natürlich. Es wird auch in Gleisdorf zum Beispiel am 3. Juli eine große Bachmann-Ausstellung mit Bildern und Texten, selbstgeschriebenen Texten geben, wo renommierte Künstlerinnen und Künstler dabei sind. Richard Meyer lädt ein in die alte Poststation. Die Sigi Kleindienst wird dabei sein, eine renommierte Malerin. Die Roswitha Ranz wird lesen. Ich werde dabei sein mit eigenen Bachmann-Bearbeitungen. Und ja, finde ich sehr wichtig, die Bachmann nicht unter den Tisch fallen zu lassen. Es kommt ja auch der Film mit der Sandra Hüller jetzt in die Kinos. Und ich plädiere sehr dafür, vor Ort Leute aufzusuchen, die sich mit Literatur beschäftigen, die Feminismus fördern und die feministisch schreiben wollen. Und der Einladung von der Gelinde möchte ich vielleicht noch hinzufügen, nur Mut. So viele Frauen schreiben wunderbare Texte und glauben gar nicht, wie gut sie in unsere Gruppen passen würden. Wir erleben das immer wieder, dass Frauen, die mit uns dann schreiben, sagen, sie haben Monate, jahrelang nachgedacht, ob sie vielleicht kommen sollen, und jetzt sind sie so glücklich und zufrieden, und das ist für uns immer sehr schön, wenn solche Sisterhood-Träume aufgehen und wahr werden können, und wenn wir gemeinsam schreiben und uns aufeinander einlassen und sehen, dass es ganz viele, viele Formen von Feminismus gibt und dass eigentlich nichts falsch ist, wenn Frauen aufeinander hören und einander zuhören.
2: Ja, das ist ja eigentlich, was ihr macht, meiner Meinung nach auch ein bisschen Aktionismus letztendlich für eure Ideen, für eure Überzeugung. Aber wie schaut es dann andererseits aus mit Öffentlichkeit, mit Verlagen?
0: Also das ist relativ schwierig mit den Verlagen. Man hat es ja gesehen bei dem letzten Skandal mit der Republika, wo ein Autor das Vielfache einer Autorin als Vorstoß kommt. Wir haben schon mehrere Bücher publiziert. Wir machen so zweijährlich eine Ausschreibung mit dem Thema, was ist ein feministischer Text, und fordern die Frauen auf, die Schriftstellerinnen, Autorinnen, uns Texte zu senden, damit die Sicht der Frau auf die Welt auch aufs Papier kommt und anschließend auch ins Buch. Es gibt eine externe Jury, die wählt aus, und inzwischen haben wir zwei Publikationen, die 4 Jahre abbilden von ausgewählten Texten. Das ist einerseits, und da in den Schreibgruppen und Schreiblaboren ganz viele Texte entstehen, haben wir auch das Buch Störfeuer rausgegeben mit wirklich über 50 Autorinnen, die einfach Beispiele bringen, wie kann Literatur aussehen. Neue Ansätze, verschiedene Perspektiven. Wir haben Autorinnen aus allen Gesellschaftsschichten, aus allen Altersgruppen von 17 bis 77. Also da ist quer durch. Wir haben internationale Autorinnen, die bei uns mitmachen. Wir haben eine Englisch-Schreibgruppe, wo von Indien über Polen, Zypern bis nach Amerika Autorinnen dabei sind. Wir haben auch mit zeitgenössischen Autorinnen, zum Beispiel Elfriede Jelinek hat uns genehmigt, dass wir ihre Texte verwenden dürfen für unseren Autorinnen-Textchor. Wir haben auch Verena Dolloway, die bei uns angefangen hat und jetzt in anderen Verlagen publiziert, die sehr erfolgreich ist. Und viele Autorinnen auch, die bei uns starten und dann natürlich versuchen, vor allem im deutschsprachigen Raum in Deutschland zu verlegen. Wünschenswert wäre ja auch, dass die IG FEM einen Verlag gründet. Das ist auch unser mittelfristiges Ziel. Dazu braucht es aber auch Mittel, Know-how, es braucht ein Vertriebsnetz, aber es steht auf unserem Plan. Wollen wir unbedingt machen, ja.
1: Wichtiger neu ist das Frauenmuseum, das steht auf unserem Plan. Also es gibt ja in Österreich kein Frauenmuseum, beziehungsweise eines in Hittisau, ein kleines. Uns schwebt so etwas vor in der Dimension vom Munch-Museum in Oslo, also 12 Stockwerke mindestens, und dass man es schon von der Weiten sieht. Nicht? Ich meine, das ist für einen Mann, in Österreich gibt es relativ viel mehr Frauen. Und dieses Frauenmuseum ist so ein großer Plan. Zum Verlagswesen kann ich nur sagen, wir haben ein Projekt gehabt in der Leibnizer Frauenberatungsstelle Stopp Partnergewalt. Und im Rahmen dieses Projekts wurde ein Buch herausgegeben und ich habe mich sehr bemüht, als Projektkoordinatorin einen weiblich geführten Verlag zu finden. Das war die Anita Keiper in Graz. Und tatsächlich, muss ich sagen, ist es mit ihr sehr, sehr gut gegangen. Sie hat uns sehr unterstützt, sie hat uns gut gefördert und sie hat sich auch einen feministischen Namen gemacht. Also sie macht einmal alle 3 Monate einen Frauensalon. Die Andrea Wolfmeier schreibt auch bei ihr und auch mein neues Buch mit der Maria Rösselhummer gemeinsam, Wenn Frauen zu sehr schuften, hat die Anita Keiper verlegt, hat uns damit zur Buch Wien gebracht, stellt uns ihre Netzwerke zur Verfügung. Wir, ihr wieder unsere. Wir lesen am 19. Juni im PEN in den neuen Räumlichkeiten in Wien. Und also es gibt nichts Besseres als Frauennetzwerke. Das könnte ein Frauenmuseum natürlich toll zur Wirkung bringen. Ne?
2: Ja, das wäre meine nächste Frage gewesen, dass es natürlich dem Verlagswesen auch so ist, dass meistens eben Männer die Verlage führen und dann vielleicht auch weniger darüber wissen, weniger sich einlassen und weniger zulassen. Vielleicht.
0: Genau. Weniger zulassen ist das richtige Wort dafür. Männer verlegen Männer, Männer rezensieren Männer, Männer referieren und den Frauen wird eher so Kinder-, Jugendliteratur zugeschoben und auch Frauen rezensierten fast gleich viel Männer wie Frauen, aber leicht mehr Männer. Also auch da hat schon ein Bewusstseinsprozess angefangen, aber da braucht es einfach noch viel mehr. Und bei den Männern ist es ganz klar, das ist ein ganz starkes, patriarchales, über Jahrzehnte aufgebautes Netzwerk. Ich würde eher sagen, eine Machtstruktur. Und da gibt es viele Ungerechtigkeiten gegenüber allen anderen.
2: Jetzt seid ihr zum zweiten Mal in Admont. Wie darf man sich das vorstellen? Wie kommt ihr her mit schon irgendeinem Plan, was passieren soll? Wer gibt da vielleicht Dinge vor oder macht man sich das untereinander aus?
1: Passiert ist es so, dass die Anna-Maria Körbisch bei uns in Mareda mit war, bei einer Schreibwoche am Meer, dass sie, wir haben uns beruflich kennengelernt in einem Workshop und dass sie gefragt hat, ob sie denn als nicht schreibende Künstlerin da auch mitfahren kann. Dann war man in Mareda und dann hat ihr das so gut gefallen, dass sie gesagt hat, mein Gott, sowas möchte ich in meinem Haus auch gern einmal machen. Wir haben uns das damals gar nicht vorstellen können. Es war schon voriges Jahr sehr toll, weil wir da ja in unmittelbarer Nähe des Benediktinerstifts sind und es ist so, das befeuert sich gegenseitig, so irgendwie die feministische Zelle in Anna-Marias Garten und dann der Ausflug zum Benediktinerstift, wo uns die Katja Meierhofer heuer schon zum zweiten Mal geführt hat und uns die Nonnenhandschriften aus dem 13. Jahrhundert gezeigt hat, von denen man ja so gut wie gar nichts hört, obwohl jetzt auch ein Jubiläumsjahr ist. Und sie hat uns auch eingeladen, an dieser Performance oder Veranstaltung am 13. November teilzunehmen. Das heißt,
0: eine Lesung, wo wir Texte lesen werden, die wir heute in der Stiftsbibliothek geschrieben haben, nach ihrem Input. Und das freut uns sehr. Wir waren sehr produktiv und wir werden ganz sicher wiederkommen.
2: Und die werden wir morgen auch im CCW hören?
0: Teilweise sind die auch morgen im CCW zu hören, teilweise auch Texte, die schon vorher entstanden sind. Und um dann auch zu ergänzen, wir haben ein Programm, nämlich, dass die Frauen in dieser Zeit, wo sie den Schreibretreat machen, wirklich Zeit für ihr Schreiben haben. Ja? Weil
2: sie,
0: ja, genau. Das bleibt bestehen, das ist nach wie vor wichtig. Ja. Zu Hause ist es schwierig, ja. Es ist immer was zu tun, aber hier ist im Fokus das Schreiben, der Austausch. Es gibt zu jedem Text ein qualifiziertes Feedback. Die Autorinnen geben sich gegenseitig Impulse, wir fassen es zusammen, wir schaffen eine Atmosphäre, wo Schreiben wirklich erwünscht ist und Platz kriegt.
1: Genau, und weil du gesagt hast, die Virginia Woolf, A Woman Once Own, das ist unser nächstes Projekt, mit der Maria Rösselhummer wieder zusammen, die ja 26 Jahre die österreichischen Frauenhäuser geführt hat. Wir haben uns schon zu einer ersten Besprechung getroffen. Diesmal heißt das Projekt A House on One's Own. Frauen brauchen Häuser. Und wir sind gerade am Sammeln und Zusammentragen, wie wir das anlegen können. Und so Kooperationsprojekte sind einfach was sehr Schönes, gemeinsam zu schreiben und zu sehen, wie ein Buch fertig wird, das ist wunderbar.
0: Und zu diesem House of One's Own ist auch unser Museumswunsch, aber nicht nur Museum, es soll ja auch Archiv, Ausstellung, Veranstaltungsraum sein, weil wie soll sich ein Kanon festsetzen, wie soll sich ein Kanon, ein weiblicher Kanon strukturieren? Man muss ihn verorten. Und dazu braucht es Häuser, in denen genug Platz und Raum und Interesse und Engagement da ist.
1: Genau, das bitte. Benediktinerstift macht's vor, nicht? Was für Räumlichkeiten, wunderbar.
3: Kriegt's ja dort irgendwelche Räumlichkeiten.
1: Dazu müssen wir jetzt lachen. Wir kommen immer wieder gern hin, wirklich, und wir finden es echt toll und jedes Mal inspirierend und die Führungen erscheinen und den Museumsshop und die Verbindung zu Tveri Parks und zu Slowenien. Gell? Also wirklich ganz, ganz toll die Netzwerke, aber ja, Feminismus ist Feminismus.
2: Das waren Gerlinde Hacker und Eva Surmer von IGFM, IG Feministische Autorinnen. Wenn Sie noch mehr darüber wissen oder selbst dort aktiv werden wollen, unter diesem Kürzel ist eigentlich alles im Internet zu finden. Natürlich gibt es auch den Link bei uns auf unserer Website beim entsprechenden Eintrag zu dieser Sendung. Ja, und wie wir gehört haben, am Tag darauf fand die Präsentation der Texte im CCW Steinach statt. Da war ich natürlich auch dabei und die Texte werden ebenso auf Radio Frequenz ausgestrahlt werden. Das dauert allerdings noch etwas, aber achten Sie einfach auf unsere Programmhinweise auf der Website, in den sozialen Medien und ja, dann werden Sie auch das nicht verpassen. Und natürlich gibt es sowohl dieses Interview als auch dann die Texte von IGFM jederzeit zum Nachhören in unserem Literaturarchiv auf cba.media.at.

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1: Etwas sehr Spezielles stelle ich Ihnen heute vor. Liebe Hörerinnen und Hörer, es handelt sich um den Roman mit dem Titel Kurilensee von Sophia Klink. Der Kurilensee, das muss man vorher schon einmal geklärt haben, jedenfalls für diejenigen, die das möglicherweise nicht so ganz genau wissen, befindet sich am südlichen Zipfel der Halbinsel Kamtschatka, die im äußersten Nordosten des asiatischen Kontinents in südlicher Richtung in den Pazifik ragt. Genau genommen begrenzt sie das Ochotskische Meer gegen das Beringmeer. Aus der Sicht von uns Europäern könnte man also schon sagen, am Ende der Welt, dort, wo Bär und Lachs sich buchstäblich Gute Nacht sagen. Denn Bär und Lachs sind dort die Hauptdarsteller dieses Landstriches. Der Kurilensee ist ein riesiger Süßwassersee, er ist aber auch Namensgeber für die Kurilen, das ist eine Inselkette, die von der Südspitze dieser Halbinsel Kamtschatka in gerader Linie bis Hokkaido, der nördlichen Insel von Japan, reicht. An diesem Kurilensee nun befindet sich eine Forschungsstation, an der eine bunte Gruppe von jungen Forscherinnen und Forschern die Aufgabe hat, Wasserqualität, Temperatur, Nährstoffe, Algen, Plankton, Bildung und Ähnliches zu beobachten und zu dokumentieren. Es geht letztlich um die Fischbestände und die Bedingungen, die vorherrschen müssen, damit die Lachse hier ableichen und sich fortpflanzen können. Man muss außerdem wissen, dass die Autorin Sophia Klink nicht nur Schriftstellerin ist, sondern auch ein abgeschlossenes Biologiestudium in der Tasche hat und sich in der Materie auch wissenschaftlich sehr gut auskennt. Und daraus ergibt sich dieser Roman. Die Ich-Erzählerin namens Anna legt die Forschungsarbeit mit den Analysen und Statistiken und die romanhafte, streckenweise sehr poetische Erzählung vom Leben in diesem wirklich sehr entlegenen Teil der Welt sehr gekonnt übereinander. Ich habe das mit Begeisterung gelesen, obwohl mir spezifisches Fachwissen in Biologie fehlt und mir einige Fachausdrücke, die mit wissenschaftlicher Selbstverständlichkeit verwendet werden, nicht geläufig sind. Es geht ja letztlich um das Zusammenleben von einer Gruppe von Wissenschaftlern, die auch außerhalb der Arbeit in höchstem Maße aufeinander angewiesen sind und ihre gesamte Zeit miteinander verbringen müssen. Die Station ist hunderte Kilometer von der nächsten Stadt entfernt und nur mit dem Hubschrauber erreichbar. Wenn Wetterkapriolen einen Flug verhindern, dann kann das schon einmal zu Nervosität führen. Schließlich hängt auch die ganze Versorgung mit Lebensmitteln davon ab. Die Arbeit der Forscher hat außerdem die Aufgabe, zu beurteilen, ob der See eine großflächige Phosphatdüngung braucht, damit die Lachse eben die nötigen Bedingungen für das Ableichen vorfinden. Und darüber gibt es im Team keine Einigkeit, vor allem die Protagonistin Anna und ihr Partner Vova fürchten, dass der See kippen könnte. Im Übrigen geht es vor allem um die Beziehungen der jungen Leute untereinander und um die Befindlichkeiten von Anna, die sich nicht immer ganz kritiklos unterordnen will. Eine kurze Passage aus dem Buch möchte ich Ihnen vorlesen. Anna hat gerade beschlossen, einen kleinen Ausflug zu machen, was wegen der allgegenwärtigen Bären in der Gegend eigentlich streng verboten ist und selbstverständlich auch sehr gefährlich. Ich zitiere. Ich fasse den Haken, hänge ihn aus und hinter mir wieder zurück in die metallische Schlaufe. Niemand hat mich gesehen, sonst hätte ich sie längst rufen hören. Anna, wo gehst du hin? Wer begleitet dich? Ich folge dem Weg, um schnell außer Sichtweite zu kommen. Schon oft bin ich hierher gegangen mit Vova zu den Laichplätzen nahe der Severnaya Bay, um Proben zu nehmen, manchmal auch mit einer größeren Gruppe mit Vogelradar und Sammelgefäßen. Aber noch nie alleine. Das hier ist meine Expedition. Ich trage kein Gewehr bei mir. Alle auf der Station sagen, es ist purer Leichtsinn, außerhalb des Zaunes ohne Gewehr zu sein. Auf jeder Tafel steht der Verhaltenskodex. stehen bleiben, laut schreien, einen Warnschuss abgeben. Aber Wowa sagt, du darfst einen Bären nicht erschrecken, weder die Rolle eines Räubers noch einer Beute einnehmen. Am besten du redest mit ihm so freundlich wie möglich, dann wird er auch dir freundlich begegnen. Manchmal gibt es ein paar Diskussionen mit ihnen. Aber letztendlich ist deine Stimme eine viel bessere Waffe als jedes Gewehr. Ich hoffe, er hat recht. Ich bleibe nicht auf dem Weg, sondern laufe ein bisschen versetzt, wo mir die Gräser gegen die Knie schlagen. Ich springe über querliegende Baumstämme, drehe mich auf der rutschigen Rinde. Ich denke nicht, kann nicht denken, solange meine Augen schauen. Auf einer Lichtung verlasse ich den Weg. Ich drehe nach Norden ab, wo das Gelände leicht begehbar erscheint. Verlaufen werde ich mich nicht. Im Zweifelsfall wende ich mich einfach bergab. Der Hang führt immer zum See zurück. Ich trete auf Stellen, auf die sicher noch nie ein Mensch getreten ist. Hier wird der Wald lichter. Fuchsrote Rinde, dann wieder zerklüftet und mit bärtigen Flechten überwuchert. Kriechende Zwergkiefern mit glänzenden Zapfen, die in die Höhe stehen. Die unruhigen Blätter von Pappeln. Ich dürfte jetzt ein Stück nördlich der Severnia Bay sein. Ich finde ohne Schwierigkeiten zurück zum Pfad. Weiter werde ich mich für den Anfang nicht wagen. Das Aufatmen, als ich wieder auf den Zaun stoße. Die Häuser kommen in Sicht, die Öltonnen an Land gezogene Motorboote, die blaue Veranda vom Students House mit den länglichen Töpfen, in denen Pfefferminze und Strandkamille wachsen. Ich gehe den Way of Lost Talents zum Ufer hinunter, den Unimog erdig gefahren hat. Wie lange bin ich weg gewesen? Eine halbe Stunde? Zwei Stunden? Sicher ist es niemandem aufgefallen. Ich könnte einen ganzen Tag wegbleiben und nur Wowa würde es merken. Ich werde niemandem erzählen, wo ich gewesen bin, nicht einmal Wowa. Er würde mich zurückhalten, sagen, spinnst du, alleine und unbewaffnet hinauszugehen? Du könntest angegriffen und verletzt werden, dich verlaufen und niemand würde dich finden.

0: Ich bespreche gerade den Roman Kurilensee von Sophia Klink. Ich möchte Ihnen noch eine Stelle aus dem Buch vorlesen. Es hat mir sehr gut gefallen, welche Gedanken sich eine Wissenschaftlerin macht, wenn sie gerade erfährt, dass eine ihrer Kolleginnen schwanger ist. Hören Sie selbst, ich zitiere aus dem Buch. Ich weiß es, obwohl ich immer noch nur ihren Rücken sehe, weil ich es ja längst gesehen habe, nur nicht den richtigen Schluss gezogen. Du bist schwanger, sagt Maria im gleichen Moment. Und Sivonia bekommt rote Backen und wringt sich ein bisschen unbeholfen ihre Haare aus. Das wissen wir doch, sagt Julia. Olia, Kitty und die traurige Maria stimmen ein jubelndes Geheul an und drücken sie herzlich, während ich meine Kelle ins Wasser gleiten lasse. Ja, da ist eine leichte andere Wölbung als an Sivonias Bauch. Jetzt, wo es ausgesprochen ist, sehen wir es alle. Dann umarmte auch ich sie kurz. Das freut mich unglaublich für dich. Unsere erhitzten Schultern berühren sich, meine Hand auf ihrem nassen Rücken. Ich spüre das Zahnrad, fühle nach etwas unerwartet Weichem, vor dem ich zurückschrecken müsste, löse mich sofort wieder von ihr, aus Scheu vielleicht. Die Berührung war zu kurz, um irgendetwas zu spüren. Das müssen wir feiern. Wann willst du es allen sagen? Ich brauche ewig, bis ich mich in alle Schichten geschält, Shampoo und schmutzige Wäsche im Beutel verstaut habe. Die anderen sind längst angezogen und gekämmt. Wartet nicht auf mich, sage ich, als nur noch die traurige Maria in der Umkleide ist. Ich komme gleich nach. Im Zoologie-Lexikon steht, alle frühen Embryonen ähneln einer Moltebeere, einem Zellball, der sich eindellt, als würde ein Fuß gegen ihn treten. Das Darmrohr stülpt sich in den Zellball ein, bis auf der anderen Seite der Mund durchbricht. Der Fischkörper wächst um den Totter herum, während ich als Embryo ebenfalls mit einem rudimentären Tottersack verbunden war. Meine Blutstammzellen, meine Keimzellen wurden dort gebildet. Nach 3 Wochen beginnt ein menschliches Herz zu schlagen. Seitlich am Kopf bilden sich Kiemenbögen aus, die beim Menschen nicht zu Kiemen werden, sondern zu Kiefer, Zunge und Gehörknöchelchen. Die Arme und Flossen knospen aus. Nur eine Frage, wie lange die Gene aktiv sind, wie ausgeprägt die Hormongradienten sind, die weitere Gene aktivieren, während die inneren Mechanismen dieselben bleiben. Ich habe dieselben Ionenkanäle wie die Fische, dieselben Membranen, Adipasen, Transportmoleküle und Ribosomen. Es hätte nicht viel gefehlt und ich hätte ein Fisch werden können, eine Bachstelze oder eine Maus. So viel von ihnen ist auch in mir vorhanden. Mein Innerstes ähnelt dem einer Kieselalge. Ende des Zitats. Ein wirklich außergewöhnliches Buch, finde ich, das ganz ohne große Aufreger oder besondere Dramatik auskommt und den Leser doch in seinen Bann ziehen kann. Ich empfehle wärmstens die Lektüre von Kurilensee, Roman von Sophia Klink, über 220 Seiten, erschienen 2025 in der Frankfurter Verlagsanstalt. Sigmund Gackl sagt wieder recht herzlichen Dank fürs Zuhören.
1: Geschätzte Zuhörerinnen und Zuhörer, das war unsere aktuelle Ausgabe von Frequenz Literaturen in dieser Woche. Ich hoffe, auch Sie haben daran Gefallen gefunden und es hat Sie einiges interessiert. Wenn Sie vielleicht zu spät eingeschalten und nicht alles erwischt haben, schauen Sie auch auf unsere Website beim entsprechenden Eintrag. Da können Sie nachlesen, was heute alles Thema war. Und natürlich gibt es dort auch die Links zum Nachhören der einzelnen Beiträge. Wir freuen uns jedenfalls immer über Ihr Interesse, auch über Rückmeldungen. Und wie gesagt, die Beiträge der Autorinnen von IGFM sind in den nächsten Wochen on air. Wir werden darauf wieder besonders hinweisen. Für heute verabschiede ich mich im Namen des Literaturenteams. Alles Gute, bis zum nächsten Mal. Haben Sie schöne sommerliche Tage mit guter, interessanter, unterhaltsamer und vielleicht auch stärkender Literatur. Am Mikrofon verabschiedet sich Lea Unterberger. 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